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2: Im Studio Lisa Schwarzkopf. Beim größten Waldbrand in der Geschichte von Nordrhein-Westfalen ist die Lage derzeit gleichbleibend. Die Flammen haben sich nicht weiter ausgebreitet, die kurzen Regenschauer haben aber auch keine deutliche Entspannung gebracht. Viele Einsatzkräfte sind weiter vor Ort und bekämpfen das Feuer. NRW-Innenminister Herbert Reul sagt:
3: 1400 Leute aus Bund und Ländern, alle helfen mit. Ich finde das grandios. Und darüber hinaus viele Freiwillige, diese Spontanhelfer, die Landwirte, die hier ranfahren. Es ist doch ein Hammer zu erleben, wie viel Bereitschaft in unserem Bundesland ist, sich untereinander zu helfen.
2: Der gewaltige Waldbrand in Belgien hat nun offenbar auch Auswirkungen auf die deutsche Stadt Monschau in Nordrhein-Westfalen. Eine Evakuierung mehrerer Ortsteile wird vorbereitet. Das hat die Stadt auf ihrer Internetseite angekündigt. In Belgien sind bereits mehrere hundert Menschen aus zwei Dörfern in Sicherheit gebracht worden. Die Tabaksteuer sollte stärker erhöht werden als bislang geplant. Das fordert der Drogenbeauftragte der Bundesregierung Streeck in der Rheinischen Post. Streeck verweist auf 131.000 tabakbedingte Todesfälle pro Jahr und sagt, der Preis von Zigaretten ist gerade bei Jugendlichen eines der wirksamsten Präventionsinstrumente. Der Ukraine-Krieg macht sich weiter an russischen Tankstellen bemerkbar. Das hat der Kreml jetzt in Online-Diensten zugegeben. Wegen der Angriffe auf russische Raffinerien sieht es in Sachen Sprit in einigen Regionen mau aus, heißt es. Mit Angriffen auf die Energieinfrastruktur will die Ukraine Russland den Geldhahn für den Krieg zudrehen. Fabel-Weltrekord für Johannes Liebmann bei der Schwimm-EM in Paris. Über die 1500 Meter Freistil unterbot der 19-Jährige aus Elmshorn als erster die 14 Minuten 30 Marke. Einzelheiten von Holger Dilk.
4: Am Ende des Rennens fasste sich der neue deutsche Schwimmstar an den Kopf, als er auf die Zeitmessung schaute. 14,2679 und damit 4 Sekunden schneller als der bisherige Weltrekord. Im Fahrwasser von Liebmann holte Oliver Clement für Deutschland die Bronzemedaille. Liebmann hatte bereits über die 800 Meter Freistil Gold geholt. Eine weitere Medaillenchance hat er heute am letzten Tag der EM über die 400 Meter. Da ist aber der deutsche Lukas Mertens klarer Favorit als aktueller Olympiasieger, Weltmeister und Weltrekordhalter.
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5: Mit KI-Support. Mal mehr, mal weniger Wolken gibt es heute. In der Mitte bleibt es meist trocken. Im Süden können aber vereinzelt kräftige Schauer und Gewitter runterkommen. Da ist auch mal Unwetter drin. Dazu liegen die Höchstwerte heute zwischen 20 und 33 Grad. Morgen wird es oft wolkiger, mit wieder einigen Schauern, maximal 28 Grad.
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7: Alleine schlafen ist doof. Ja, finde ich auch. Also bleibt einfach mit mir wach, ich habe nämlich genug Musik für die nächsten Stunden parat. Als Kind habe ich ja immer Gute-Nacht-Geschichten vorgelesen bekommen. Keine Sorge, das mache ich jetzt nicht, aber ich habe für euch einfach die perfekte Musik für diese Uhrzeit. Also, hier ist schon der nächste Soundtrack für die Nacht.
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0: Hi, kurze Frage in die Runde. Braucht mich hier noch jemand oder kann ich schlafen gehen? Nein, Spaß beiseite. Wir machen natürlich noch ein bisschen weiter, mindestens bis die Sonne aufgeht. Ich bin Sven und versüße euch hier die Nacht. Hi und hallo. Einzige Chance, mir zu entkommen, ihr müsst einschlafen. Vielleicht klappt's ja mit diesem Song hier.
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0: Ich bin der Mann, von dem du heute Nacht vielleicht Albträume bekommst. Ja, denn versprochen, ich quatsche dir die ganze Nacht ins Ohr. Wenn du nicht ausschaltest. Aber damit das nicht passiert, hier einfach schnell wieder ein bisschen Musik.
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2: Im Studio Lisa Schwarzkopf. Im Waldbrandgebiet in Nordrhein-Westfalen gibt es Hoffnung, dass der Brand unter Kontrolle gebracht werden kann. Den Einsatzkräften ist es gelungen, die Lage zu stabilisieren. Entwarnung gibt es aber noch nicht. Ministerpräsident Wüst hat sich am Nachmittag vor Ort über die Lage informiert. Er appellierte anschließend an die Menschen im Land.
3: Meine herzliche Bitte an alle, die nicht im Wald sein müssen, bleiben Sie aus dem Wald raus. Absolute Vorsicht, absolute Umsicht ist unsere herzliche Bitte. Wirklich zurückhaltend sein mit allem, was Gefahr auslösen könnte. Und wenn es nur das geparkte Auto auf trockenem Untergrund ist, jeder ist jetzt gefordert, mit aufzupassen.
2: Gute Nachrichten gibt's für die wegen des Waldbrands bei Hürtgenwald evakuierten Bewohner. Sie können zurück in ihre Häuser und Wohnungen. Die Lage rund um Gai hat sich entspannt. Von den Flammen geht keine Gefahr mehr für den Ort aus, teilte der Kreis Düren am Abend mit. Wer mit der Deutschen Bahn zwischen Hannover und Berlin unterwegs ist, muss bald deutlich mehr Zeit einplanen. Die Strecke wird ab Oktober saniert. Und weil sich die Arbeiten auf einer anderen Strecke verzögern, muss die Bahn ihr Umleitungskonzept fürs nächste Jahr nochmal anpassen. Bedeutet, einige Fernzüge könnten dann noch länger zwischen beiden Städten fahren als sowieso schon. Am Zeitplan für die Sanierung der Strecke Hannover-Berlin will die Bahn aber weiter festhalten. Ende 2027 soll alles fertig sein. Nach einem erneuten Aufruf im Internet zum massenhaften Grenzübertritt von Marokko in die spanische Exklave Ceuta haben Sicherheitskräfte knapp 300 Menschen festgenommen. Außerdem soll die Polizei Tränengas eingesetzt haben, um Gruppen von Migranten rund um die Grenze am weiteren Vordringen zu hindern. Gold und Weltrekord. Bei der Schwimm-EM hat Johannes Liebmann über 1500 Meter Freistil den Titel geholt. Oliver Klemert wurde Dritter. Silber gab's für die Mixed-Staffel über 4x200 Meter. Bei der Leichtathletik-EM siegte Speerwerfer Julian Weber vor Nick Thumm. Die deutsche 4x100 Meter-Staffel der Männer gewann Silber.
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4: Mit KI-Support. Mal mehr, mal weniger Wolken gibt es heute. In der Mitte bleibt es meist trocken. Im Süden können aber vereinzelt kräftige Schauer und Gewitter runterkommen. Da ist auch mal Unwetter drin. Dazu liegen die Höchstwerte heute zwischen 20 und 33 Grad. Morgen wird es oft wolkiger, mit wieder einigen Schauern, maximal 28 Grad.
5: Einen wunderschönen guten Morgen zusammen. Oder ist bei euch noch Abend? Stimmt, der nächste Tag beginnt ja eigentlich erst, wenn man geschlafen hat. Und naja, bis dahin gibt's einfach tolle Musik hier aus dem Radio. Also ruhig ein Stück lauter drehen.
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0: Na, seid ihr auch noch wach vom Radio? Ihr werdet es nicht glauben, aber ich habe mir fest vorgenommen, jetzt vor jedem Schlafengehen einfach mal 20 Liegestütze zu machen. Ja, und da ich so eine Sportskanone bin, bin ich jetzt seit 3 Tagen wach, weil ich mich einfach nicht dazu überwinden kann. Spaß beiseite, hier geht's weiter mit dem, worauf es ankommt, nämlich Musik. Und Sport können die anderen machen.
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0: Guten Abend zusammen. Schön, dass wir mal die nächtliche Zeit wieder hier zusammen verbringen. Ich bin Sven und ja, was soll ich sagen? Ich mache einfach den nächsten Titel an.
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2: Im Studio Lisa Schwarzkopf, schönen guten Morgen. In der Eifel in Nordrhein-Westfalen sind die Einsatzkräfte zuversichtlich, den Waldbrand noch an diesem Wochenende unter Kontrolle bringen zu können. Das Feuer hat sich in den vergangenen Stunden nicht weiter ausgebreitet. NRWs Ministerpräsident Wüst hat sich über die Lage vor Ort informiert. Er sagt im Anschluss:
3: Wir haben mit Menschen zu tun, die um ihre Heimat bangen, um ihr Hab und Gut bangen.

0: Tausende Fans haben in Wales Abschied von Rocksängerin Bonnie Tyler genommen. Durch die Straßen ihrer Heimatstadt wurde der Sarg zu ihrem früheren Wohnhaus gefahren. Am Montag soll sie im Familien- und Freundeskreis auf dem Friedhof in Swansea beigesetzt werden. Fabel-Weltrekord für Johannes Liebmann bei der Schwimm-EM in Paris. Über die 1500 Meter Freistil unterbot der 19-Jährige aus Elmshorn als erster die 14 Minuten 30 Marke. Einzelheiten von Holger Dilk.
1: Am Ende des Rennens fasste sich der neue deutsche Schwimmstar an den Kopf, als er auf die Zeitmessung schaute. 14,2679 und damit 4 Sekunden schneller als der bisherige Weltrekord. Im Fahrwasser von Liebmann holte Oliver Clement für Deutschland die Bronzemedaille. Liebmann hatte bereits über die 800 Meter Freistil Gold geholt. Eine weitere Medaillenchance hat er heute am letzten Tag der EM über die 400 Meter. Da ist aber der deutsche Lukas Mertens klarer Favorit als aktueller Olympiasieger, Weltmeister und Weltrekordhalter.
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3: Mit KI-Support. Mal mehr, mal weniger Wolken gibt es heute. In der Mitte bleibt es meist trocken. Im Süden können aber vereinzelt kräftige Schauer und Gewitter runterkommen. Da ist auch mal Unwetter drin. Dazu liegen die Höchstwerte heute zwischen 20 und 33 Grad. Morgen wird es oft wolkiger, mit wieder einigen Schauern, maximal 28 Grad.
4: Ich habe letztens geträumt, ich werde Milliardär. Ja, gleich mal richtig groß denken, weißt du, nicht so eine Million, nee, gleich Milliarden. Lustig, oder? Also, manchmal, habe ich gelesen, werden Träume auch wahr. Ich drücke euch die Daumen, dass vielleicht einige Dinge, die ihr heute Nacht träumt, in Erfüllung gehen, aber ich würde mich auch freuen, wenn ihr mir die Daumen drückt. Also, Milliardär, das wäre schon cool, oder? Also, naja, zumindest für mich. Komm gut durch die Nacht.
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0: Wenn es nachts draußen dunkel ist und man in den Himmel schaut und man richtig viel Glück hat, dann kann man manchmal eine Sternschnuppe sehen. Doch ja, bitte nicht traurig sein, wenn es dann doch mal nicht klappt und ihr einfach nur Sterne zählen könnt. Für alle anderen gibt's aber jetzt hier Sternschnuppen in Musikformat. 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

Kennt ihr das eigentlich auch? Ihr liegt hundemüde im Bett, wollt eigentlich nur schlafen, aber euer Kopf stellt sich diese eine verdammt wichtige Frage: Haben Pinguine eigentlich Knie? Ja, mit dieser Frage im Kopf liegst du halt einfach stundenlang wach, und damit es dir dabei wenigstens ein bisschen besser geht, hier der perfekte Nachtmix für dich.

0: 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Ui, ganz schön spät schon, ne? Wie sieht's aus? Habt ihr schon überlegt, was ihr morgen machen wollt? Noch nicht? Na, dann ist jetzt vielleicht die ideale Zeit dafür. Und damit ihr besser durch die Nacht kommt, hier wieder ein bisschen Musik.
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0: Na, wie sieht's aus? Könnt ihr auch nicht schlafen? Gar kein Problem. Dreht die Musik einfach so ein Stück lauter und singt mit. Und vielleicht klappt's dann ja mit dem Müdewerden. Wie dem auch sei, ich bin bei euch. Kommt gut durch die Nacht.
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0: 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Ui, ganz schön spät schon, ne? Wie sieht's aus? Habt ihr schon überlegt, was ihr morgen machen wollt? Noch nicht? Na, dann ist jetzt vielleicht die ideale Zeit dafür. Und damit ihr besser durch die Nacht kommt, hier wieder ein bisschen Musik.
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1: Im Studio Lisa Schwarzkopf, schönen guten Morgen. Im Waldbrandgebiet in Nordrhein-Westfalen gibt es Hoffnung, dass der Brand unter Kontrolle gebracht werden kann. Den Einsatzkräften ist es gelungen, die Lage zu stabilisieren. Entwarnung gibt es aber noch nicht. Ministerpräsident Wüst hat sich am Nachmittag vor Ort über die Lage informiert. Er appellierte anschließend an die Menschen im Land.
2: Meine herzliche Bitte an alle, die nicht im Wald sein müssen, bleiben Sie aus dem Wald raus. Absolute Vorsicht, absolute Umsicht ist unsere herzliche Bitte. Wirklich zurückhaltend sein mit allem, was Gefahr auslösen könnte. Und wenn es nur das geparkte Auto auf trockenem Untergrund ist, jeder ist jetzt gefordert, mit aufzupassen.
1: Der gewaltige Waldbrand in Belgien hat nun offenbar auch Auswirkungen auf die deutsche Stadt Monschau in Nordrhein-Westfalen. Eine Evakuierung mehrerer Ortsteile wird vorbereitet. Das hat die Stadt auf ihrer Internetseite angekündigt. In Belgien sind bereits mehrere hundert Menschen aus zwei Dörfern in Sicherheit gebracht worden. Wer mit der Deutschen Bahn zwischen Hannover und Berlin unterwegs ist, muss bald deutlich mehr Zeit einplanen. Die Strecke wird ab Oktober saniert. Und weil sich die Arbeiten auf einer anderen Strecke verzögern, muss die Bahn ihr Umleitungskonzept fürs nächste Jahr nochmal anpassen. Bedeutet, einige Fernzüge könnten dann noch länger zwischen beiden Städten fahren als sowieso schon. Am Zeitplan für die Sanierung der Strecke Hannover-Berlin will die Bahn aber weiter festhalten. Ende 2027 soll alles fertig sein. Nach einem erneuten Aufruf im Internet zum massenhaften Grenzübertritt von Marokko in die spanische Exklave Ceuta haben Sicherheitskräfte knapp 300 Menschen festgenommen. Außerdem soll die Polizei Tränengas eingesetzt haben, um Gruppen von Migranten rund um die Grenze am weiteren Vordringen zu hindern. Johannes Liebmann hat bei der Schwimm-EM in Weltrekordzeit Gold über 1500 Meter Freistil gewonnen. Bronze holte Oliver Klemet. Die Mixed-Staffel gewann über 4x200 Meter Silber. Bei der Leichtathletik-EM gewann Speerwerfer Julian Weber den Titel vor Nick Thumm.
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3: Mit KI-Support. Wolkig ist es heute früh, dazu bleibt es in vielen Ecken erstmal trocken. Im Laufe des Vormittags kann es in der Mitte und im Osten ab und zu regnen. Später werden daraus vor allem im Süden kräftige Schauer und Gewitter, ganz vereinzelt auch mal mit Unwettergefahr. Die Höchstwerte liegen zwischen 20 und 33 Grad. Morgen gibt es wieder Schauer und Gewitter, am meisten im Süden maximal 28 Grad.

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1: Nadelreihen durchheben und da ist die neue Masche. So einfach ist das mit dem Häkeln oder dem Stricken. Seht ihr, ich bin jetzt schon nicht mehr ganz vorbereitet. Aber dafür habe ich ja erstens den Julian da.
2: Und ich habe dich dafür da, denn wir können nicht ohne einander.
1: Und da wir beides heute nicht hinbekommen, haben wir einfach noch einen Gast eingeladen. Das ist die Linda. Hallo, grüß dich.
3: Hallo.
2: Hallo Linda, wie geht es dir?
3: Ja, gut.
2: Nicht schlecht, wir kennen dich ja hier schon. Du bist ja schon oft erwähnt worden, allerdings nicht als Linda, sondern unter deinem Namen Griffin Diary. Da hast du uns schon viele, viele schöne Kommentare da gelassen, die ich auch meistens fehlerfrei vorgelesen habe. Wie hast du uns gefunden?
3: Ich glaube, ich habe zuerst Popkultur gehört tatsächlich.
2: Ach.
3: Und dann habe ich hinterm Bauwagen gefunden irgendwie.
2: Irgendwie?
3: Ja. Ja.
2: Mag ja eine Überschneidung geben, personeller Art. Also das kann ja sein. Ich wollte immer mal, ich habe das auch mal gemacht, Serf. Ich habe mal in Popkultur den Bauwagen erwähnt, als Martin irgendwas über Peter Lustig sagte. Da habe ich gleich gesagt, hinterm Bauwagen hier, das gibt's auch noch. Hallo, hallo.
1: Hat funktioniert. Okay, jetzt brauchen wir im Prinzip nur noch eine Hörerin oder einen Hörer, der sagt, ja, über den Sticker, der bei mir im Ort klebt, habe ich gefunden. Wenn das passiert ist, dann haben wir alles geschafft.
2: Ja, aber die kleben ja alle schief, weil Serf ja immer betrunken ist, wenn er die irgendwo hinklebt, deswegen.
1: Fang an.
2: Ich kleben ja auch nicht lange, das ist ja von Temu bestellt worden damals. Okay, also Linda hat sich unseren Podcast also durch Popkultur entdeckt, das finde ich natürlich korrekt, Linda. Und da du auch offensichtlich ein großer Löwenzahn-Fan bist du dran geblieben, hast dir eine Folge gewünscht, die wir heute endlich besprechen, Folge 47 aus dem Jahr 1985. Aber deine Stimme ist so jung, die kannst du doch nicht als Kind geguckt haben.
3: Ich glaube mich tatsächlich daran zu erinnern, dass die mal irgendwann auch wiederholt wurde, aber ich bin
2: aber
3: mir gar nicht
2: her.
3: Mehr so sicher.
2: Habe ich vorhin noch geguckt. CFD lief seit über 20 Jahren nicht mehr im Fernsehen. Was ist denn da los?
1: Ja, ist bestimmt Tierschutz.
2: Das kann sein. Es gibt ja eine Szene, wo, sagen wir mal, das Schaf jetzt ein bisschen robuster gestreichelt wird. Das stimmt. Ich habe mich auch ein bisschen erschrocken. Und es gibt auch mehrere kleine Aussagen, wo auch man heute möglicherweise erstmal so eine Warnung davor setzt, dass wir uns hier in alter Zeit befinden. Also es ist schon interessant. Vielleicht tatsächlich deswegen. Das kann schon sein. Wegen dieser Schaf, wenn jetzt schlafen geht.
1: Weiß ich nicht. Ich glaube, es ist einfach nur alt. So, ich glaube, es gibt bestimmt von Fritz Fuchs eine viel bessere
2: Folge. Folge 1 ist auch einfach nur alt. Die wird jede Woche ausgestrahlt.
1: Ja, aber das ist ja mehr oder minder ein Special.
2: Ja, gut. Also das ist auf jeden Fall interessant. Vielleicht kann man da was. In der Mediathek ist sie, glaube ich, auch nicht, die Folge, ne? Also, ja, keine Ahnung. Vielleicht hat sie ja jemand rumpelig bei YouTube gefunden und kann das jetzt mit uns nachvollziehen, was wir hier besprechen. Also die Folge war auf jeden Fall noch offen. Ich danke dir. Eine weitere Peter-Folge ist auf der Habenliste hier bei uns. Und wir haben eine schöne Regel eingeführt, dass immer der sich die Folge wünscht, oder in diesem Fall die, den Pressetext sprechen darf. Ja, es ist also quasi eine gute Pflicht. Ja, das ist eine tolle Pflicht, die wir dir jetzt auferlegt haben. Und wenn du willst, dann kannst du anfangen, sobald die Musik einsetzt.
3: Ja, gerne.
2: Ja, jetzt.
3: Okay. Selbst ist der Hausmann, denkt Peter. Wolle spinnen und Schafe scheren, das kann jeder. Peter muss jedoch erfahren, dass eben nicht alles kinderleicht geht. Doch er trifft viele Menschen, die ihm mit Rat und Tat und Wolle und Stricknadel zur Seite stehen. So kommt er nach abenteuerlichen Verwicklungen am Ende doch noch zu einem selbstgestrickten Wollpullover. Peter weiß jetzt auch, wie man strickt. Nadel rein, durchholen und da ist die neue Masche. Für wen der Pullover ist, wird allerdings nicht verraten.
2: Nee, das verraten wir einfach nicht. Hat er gut gemacht.
1: Das ist doch gar kein Thema der Folge, für wen der neue Pullover ist. Warum wird denn das jetzt in dem Pressetext erwähnt?
2: Ja, die haben sich die Folge ja nicht komplett angeguckt.
1: So.
2: Das ist ja eine 30-minütige.
1: Ach so. Ah, okay.
2: Und da muss man ja irgendwie gucken, dass man da durchrusht.
1: Das wäre heute so ein KI-Text, wo die KI nicht weiß, worum es geht und sich einfach irgendwas einfallen lässt.
2: Ja, wenn du sie dann korrigierst, dann ist sie aber auch sehr fehlereingeständig. Ja, oh, da hast du recht, habe ich vertan.
1: Ah, stimmt, 2 und 2 ist ja 5, da hast du recht, das habe ich völlig falsch gerechnet.
2: Ja, aber ich kannte die Folge natürlich wieder nicht, den Titel schon. Und ich sag mal so, mir hat sie sehr gut gefallen. Es wird nachher eine sehr, sehr hohe Punktzahl aus Düsseldorf regnen. Ach ja, woher kommst du eigentlich, Linda? Das haben wir noch gar nicht gefragt. Wo bist du gerade? Münster.
1: Also das originale Münster in NRW?
3: Ja, genau.
1: Okay, es gibt so viele Münster.
2: Das und ist, Münster auch noch irgendwie in Schleswig-Holstein, oder? Ne?
1: Und auch jeder Bezirk hat auch noch mal einen Ortsteil, der Münster heißt. Also das ist, ich glaube, der häufigste Ort. Wenn nicht sogar Neustadt vielleicht noch. Oder ja. was gibt es noch? Ich glaube, Köln ist tatsächlich in verschiedenen Schreibweisen auch sehr häufig vertreten.
2: Ja, Mülheim glaube ich auch. Ah ja, aber Mülheim. Ja, genau, gibt es viel. Das einzig wahre Münster ist natürlich die Fahrradstadt, Studentenstadt. Und genau. Da komme ich ja immer dran vorbei, wenn ich nach Hamburg fahre. Ist immer so nach etwa einer Stunde und etwas von Düsseldorf aus erreicht. Nee, von anderthalb, glaube ich. Also kurz vor Osnabrück ist das, ne?
3: Ja.
2: Von hier aus gesehen. Doch,
3: aber Osnabrück ist ja schon Niedersachsen, glaube ich.
2: Ja, genau.
1: Wenn man jetzt von dem Münsterland spricht, ist das was anderes oder ist dann Münster mit gemeint?
3: Da ist Münster mit gemeint. Aha. Das ist ja so drumherum.
1: Ich lerne auch NRW kennen. Ich bin noch nicht so weit.
2: Ich kenne in Münster nur den Prickingshof. Habe ich bestimmt schon mal erwähnt, oder?
1: Was ist das?
2: Das ist so ein Schlachthof, so ein Bauernhof, der so eine Art Touristenstätte geworden ist. So eine Pilgerstätte für Rentner. War ich schon zweimal mit meinen Freunden.
1: Gut, sagt viel über dein Alter aus, aber warum?
2: Naja, gut. Ja, dann gucken wir uns mal durch diese Folge durch. Ist eine schöne, gemütliche, alte Folge. Ohne Paschulke, aber Peter trifft trotzdem jede Menge lustige Menschen. Und wir sehen hier wirklich auch so vom Schauspiel her ein bisschen viel, ja, sagen wir mal, Didi Hallervorden-Humor mit drin. Also ein bisschen viel Slapstick und Wortwitze, aber ist ja nicht schlimm. Mir gefällt das ja.
1: Ja, so ein kleiner Punkt, der vielleicht im Realismus abgezogen wird, aber dafür in der Unterhaltung wieder hochgetrieben wird.
2: Ja, du meinst der Mensch, der sich da so ein...
1: Nein, das ist doch völlig selbstverständlich auf der Straße.
2: Wochen später steht er da noch. Und da hat er sich überlegt, ach, das ist doch super, ich kann ja einfach mit stricken, weil es ja ein ganz astreiner Faden ist, den ich habe.
1: Aber haben wir schon geklärt, Linda, ist jetzt Stricken und Häkeln ein Hobby von dir oder woher kommt jetzt der Wille, diese Folge zu wählen?
3: Doch, das ist ein Hobby von mir. Also ich habe mit Häkeln angefangen vor circa 3 bis 4 Jahren und dann ist das quasi so eine Gateway-Droge zum Stricken.
2: Ach so.
3: Wenn man dann irgendwann... Ja, genau.
2: Und dann strickst du auch für deine Freunde immer alles Mögliche, ne?
3: Ja, manchmal.
1: Und Weihnachten, ja. Also, vor Weihnachten ist dann Hochsaison?
3: Ah, nee, nicht. Das ist ein bisschen viel Arbeit tatsächlich.
2: Aber
3: ich habe mal für
2: leicht,
3: meinen Vater also... Socken gestrickt.
2: Ja, okay. Aber es ist doch leicht, ich weiß es doch jetzt. Einfach die Nadel hinein, durchziehen, abheben, da ist die neue Masche.
1: Okay. Machen wir direkt Realismus-Check. Ein Pullover, wie Peter ihn später erstellt, wie lange würde man daran sitzen?
3: Oh, also wenn man schnell strickt, dann kann man das schon irgendwie in einer Woche machen.
1: Boah.
3: Realistischer, also ja. Muss natürlich halt wirklich 8 Stunden am Tag oder so dran stricken.
1: Okay.
2: Ja, du realistischer musst ja erstmal auch mal, ja.
3: Realistischer ist so Monate irgendwie, also 1 bis 2, 3 Monate, je nachdem, wie oft man dran arbeitet.
2: Okay, aber
3: und was für ein
2: jetzt...
3: Muster das ist halt aus.
2: Ja, okay. Das Spinnrad inklusive.
1: Okay, aber dann noch eine Frage. Wir haben ja jetzt hier die Technik, Nadel rein durchheben, das ist die neue Masche. Das ist ja schön und gut. Ich habe als Kind, habe ich das auch mal gelernt, gedacht, oh ja, so ein schöner, ne, man will ja irgendwie Fidget-Spinner-Style immer irgendwas so in den Händen haben. Das ist ja perfekt vorm Fernseher oder vorm Kamin, stellt man sich ja auch
2: besser
1: vor.
2: Besser als Süßigkeiten, ne?
1: Ah, okay, alles klar. Essen mit anderen Hotwings vergleichen. Aber wie ist es denn, was mache ich denn? Ich muss irgendwann mal zum Ende kommen, weil so ein Pullover oder so hat ja auch ein Ärmel, das zweigt ja nochmal ab. Das ist völlig unklar. Also, was tue ich dann?
3: Also, Pullover kann man rund stricken oder halt auch in verschiedenen Teilen. Also, dass man die dann flach strickt, nennt man das. Das wäre dann halt auch mit diesen Nadeln, die Peter hat, wäre das möglich, flach zu stricken. Und Rundstricknadeln hat man bestimmt auch schon mal gesehen. Die haben dann so ein Kabel dazwischen. Das ist, also entweder ist das also aus Metall oder auch aus Kunststoff irgendwie und da kann man dann rund stricken. Also das macht man zum Beispiel auch bei Socken, weil die haben ja auch keine Naht. Und dann strickt man da quasi immer weiter, wie in so einer Spirale, immer rundherum. Man hat dann kein richtiges Ende, man muss das Ende dann markieren, dass man irgendwo weiß, wo man aufhören muss. Und da fängt man bei einem Pullover, fängt man oben an mit dem Kragen, macht das dann immer so weiter. Muss immer zunehmen an den an bestimmten Stellen. Also wenn man das führt jetzt auch zu weit. Moment, also wenn man, also dann ist man irgendwann da angekommen, wo man für die Ärmel, mit den Ärmeln anfangen müsste und dann kann man die Maschen stilllegen, die für die Ärmel sind. Da kann man dann diese übrigen Maschen quasi auf so ein Restgarn drauf machen, das zuknoten, dass die halt nicht wieder aufgehen. Und dann strickt man den Körper weiter. Man hat dann also quasi ein T-Shirt gestrickt. Und dann muss man separat, wenn man unten fertig ist, dann wieder an den Ärmeln ansetzen. Und da dann wieder rund stricken, bis man die gewünschte Ärmellänge hat.
1: Also kann man sich vorstellen, dass ich am Ärmel eine Baustelle habe, während ich woanders mit anderen Nadeln erstmal weitermache?
3: Genau.
1: Aha.
3: Dann hat man die halt auf diesem Restgarn drauf, was man dann halt zugeknotet hat. Und das ist dann halt erstmal offen
2: quasi. Und dann wollen wir mal gucken, ob CF auch aufgepasst hat. Würdest du das Kurs nochmal wiederholen, CF?
1: Nee, ich lade dich mal eher ein zum schönen Livestream-Abend. Wir beide.
2: Ich habe keine Zeit, aber Linda hat eine Kamera, habe ich gerade gesehen. Also da hat sie bestimmt Lust, mit dir mal so ein Löwenzahn-Logo auf dein T-Shirt zu häkeln.
1: Also wenn es ein gutes Ergebnis gibt, dann lasse ich mich darauf ein. Aber ich befürchte, wie meins am Ende aussieht.
2: Ich kann das ja kommentieren aus dem Off.
1: Ja, das ist schön. Plötzlich hat er nämlich Zeit für so einen Quatsch.
2: CF versus Linda. Ich sehe schon ein Logo, mal lasse ich gleich ChatGPT erstellen. Peter Lustig spricht das Intro ein. Das läuft. Können wir gleich heute Abend noch machen.
1: Hauptsache, ja, also, du hast deinen Spaß.
2: Ja, ich kann sowas halt gar nicht. Also das ist überhaupt nicht mein Thema. Zum Glück ist das auch nicht so schlimm bei dieser Folge, denn Peter kann es ja auch nicht.
1: Ja, aber er lernt es in ganz kurzer Zeit. Also in einem Tag, wenn wir uns den Klamottenstil wieder anschauen.
2: Ihm ist sehr kalt, er möchte gerne einen Pullover kaufen gehen. Der soll schön warm sein, schön bunt und schön billig.
1: Ja, und alle weiteren Filterungen legen eigentlich das Billig wieder lahm in diesem Laden.
2: Genau, sie steigert sich ja. Ne? Sie gibt ihm ja erst was ganz Günstiges und dann am Ende quasi das ganz Teure von echter Schafswolle. Und das sagt er ja auch, ja gut, okay, Qualität hat halt seinen Preis, den nehme ich.
1: Ja, wir sind nämlich in diesem Wollladen hier in der Stadt. Wir sind sehr viel in der Stadt heute. Das ist wirklich spannend.
2: Wir sehen auch sehr viel Werbung drumherum, ne?
1: Ja, und ein paar Drehorte kann man auch ausfindig machen. Ich weiß nicht, ob es sich lohnt, sie zu erwähnen. Ich habe sie mal gescreenshottet, aber sie sehen eigentlich alle immer noch so aus, wie heute vielleicht mal ein Haus neu verputzt. Deswegen, ich glaube, es lohnt sich gar nicht, das einzublenden. Nur einen kleinen Funfact werde ich gleich noch erwähnen. Apropos Funfact, habt ihr gehört, was er im Intro gesagt hat? Heute spinn ich. Das hat er 11 Jahre später schon mal, also wieder mal gesagt, in der Folge 126, Peter spinnt, aus dem Jahre 1996. Das heißt, wir haben zwei Folgen mit dem gleichen Intro sozusagen.
2: Ja, interessant. Hatten wir das nicht mal oder habe ich das jetzt, verwechsel ich das mit irgendeinem anderen Podcast, wo ich schon mal mitgemacht habe? Gibt es hier nicht auch zwei Folgen mit exakt demselben Titel bei Löwenzahn?
1: Peter geht zur Feuerwehr.
2: Ja, ne, stimmt, so war das, genau. Das ist auch krass.
1: Ja. Wir wollen ja einen neuen Pulli, weil wir einen schmutzigen Kragen haben. Ist ja logisch. Wir haben es ja die letzten Wochen gelernt. Das Waschbrett kam ja erst im Jahre 2005. Ist ja logisch. Das ist
2: noch nicht erfunden worden.
1: Solange da einfach noch neue Pullis gekauft. Linda, du unterbrichst uns einfach. Wenn du irgendwas einbringen möchtest, dann einfach uns einhaken.
2: Genau. Einfach rufen, Münster, hier spricht Münster. Dann sind wir sofort still.
1: Könntest du, glaube ich, mal so einen Buzzer-Button erfinden oder so für Gäste. Ich glaube, das ist auch gar nicht
2: genau,
1: so.
2: Genau, drücken die einfach drauf und dann mutet uns das direkt.
1: Auch nicht schlecht. Okay. Ja, wir gehen in diesen ganzen Laden ja durch. Im Prinzip, ich weiß nicht, ob so ein Laden heute noch überleben könnte, weil im Prinzip die Auswahl ist ja nicht gegeben. Nimm das, was wir von Hand gerade schnell erstellt haben. Nimm das, ansonsten komm mal in zwei Wochen wieder, dann haben wir ein anderes Sortiment, oder?
2: Also ist es so, dass es auch dort gefertigt wird, ja? Meinst du sicher? Also alles, was sie verkaufen, muss sie auch selber machen.
1: Es sieht ja nicht gerade so aus, als würde sie hier morgen LKW erwarten, oder?
2: Dann ist es teuer, ja. Aber also so in der Form als Geschäft weiter funktioniert, das glaube ich auch heute nicht. Aber dass man selbstgestricktes auch irgendwo kriegt, glaube ich schon. Aber wahrscheinlich nicht nur.
3: Das stimmt. Also manche Wollläden, die verkaufen auch selbstgestricktes. Weiß jetzt nicht, wie gut das so läuft, aber durchaus gibt es das. Aber wir sehen doch später in der Fabrik, wie Peters Pullover hergestellt wird. Zumindest sind das dieselben Farben. Also das scheint ja dann doch nicht alles selbst gemacht zu sein in dem Laden.
1: Ja. Tja, dabei steht obendran Wolle von Barbara. Ich glaube nicht, dass sie in der Fabrik stand. Na, was willst du machen?
2: Ja, diese Wollpullover, die sehen immer so aus wie diese Weihnachtspullover, die es immer gibt. Ne? Die sind ja auch so grobmaschig. Ich habe solche Pullover noch nie getragen, glaube ich. Ist das empfehlenswert, Linda? Würdest du sagen, ich sollte das mal probieren?
3: Es ist auf jeden Fall sehr warm. Das kann man schon mal sagen. Also für den Sommer jetzt nicht geeignet, aber so im Winter, wenn es knackig kalt ist, schon. Doch. Also Wolle hält wirklich sehr gut warm, sagt sie ja auch, die Verkäuferin. Da merkt man schon wirklich den Unterschied, auch zu dem Baumwollpullover, den sie da hat. Mein erster Pullover, den ich gestrickt habe, war tatsächlich Baumwolle. merkt man echt den Unterschied, dass das nicht so gut warm hält. Also den kann ich so im Herbst anziehen und im Winter wird es dann schon meist zu kalt.
2: Ach so, also und, im Winter Schafswolle.
3: Ja.
2: Ah ja.
3: Ja. Und CF, Baumwolle wird auch sehr, sehr schwer, wenn man so einen dicken Pulli strickt.
2: CF, also, weißt du, wie das ist bei Veganern? Lehnen die auch Schafswollpullover ab oder ja. Ist das okay? Ja.
4: Ja. Also du lehnst auch Handys ab, bei denen es unter gewissen Umständen zu irgendwelches Leid kam. Also,
2: ja, also es kann ja auch sein, dass es noch irgendwo wilde Schafe gibt, die können auch ohne Scheren überleben, ne?
4: Es gibt ja auch das Beispiel, dass du keine Taschen aus Leder und so weiter kaufst. Also es ist ja im Prinzip das Gleiche. Ja, es kommt ja vom Tier.
2: Da, genau, ja gut, aber ich sag mal, hier wird das Tier, also es wächst ja nach und es wirkt für mich immer als wenn es den Schafen gut tut, wenn sie mal wieder geschoben werden.
4: Ja, aber ich glaube, der Mensch hat trotzdem eingegriffen, obwohl das Schaf hat quasi keine Genehmigung schriftlich vorgelegt dafür.
2: Das stimmt. Erst recht nicht, wenn es zu Bett geht.
4: Ja, aber man möge mich gerne korrigieren, ob das da was anderes ist, weil es ja Verbrauchsmaterial ist.
2: Genau, also wir lernen ja gerne mit und ich habe ja nachher auch wieder schöne Kommentare. Heute gibt es viel vorzulesen. Obwohl, du warst auch dabei. Griffin Diary war auch dabei. Woher kommt denn dieser Name eigentlich?
3: Das kommt daher, weil ich mal irgendwann so einen Blog gefunden habe, so einen Kunstblog, der hieß Unicorn Diaries. Und der hat mich sehr inspiriert damals. Den gibt es auch leider nicht mehr. Und da ich aber Greifen lieber mag als Einhörner, dachte ich mir dann, das passt doch.
2: Witzig, wie so Nicknames entstehen. Ne? Das bleibt dann ewig. Wahrscheinlich heißt du auf vielen Plattformen so ähnlich, ne?
3: Genau.
4: Ja, genau. Vor allem habe ich jetzt festgestellt, dass aus Family Guy Peter Griffin jetzt Peter Greifen auf Deutsch heißen würde. Eieiei.
2: Stimmt, haben wir jetzt nie so Gedanken drum gemacht. Ja, Peter
3: da gibt es auch viele Schreibweisen, also das ist immer sehr unterschiedlich.
2: Ja, Peter kauft diesen Pullover und macht direkt einen großen Fehler. Linda, ist das möglich? Das ist ja dieser Klassiker, dass man sich irgendwo verhakt und dann rippelt tagelang, merkt man das nicht und es rippelt dann so ab. Merkt man das nicht sowieso schon nach einer Sekunde und kann das überhaupt passieren, dass das so rechts, links, oder müsste das nicht drumherum gehen?
3: Also mir ist das persönlich jetzt noch nie passiert.
2: Ja.
3: Und ich glaube, da wurde auch ein bisschen getrickst, weil das kann so eigentlich nicht sein. Also wenn ich mir Peters Pullover so angucke, an den Schultern und an den Armen sieht man ja, dass das genäht wurde. Also der ist zusammengenäht, flach gestrickt. Also nicht rund. Wenn man einen rund gestrickten Pullover so aufribbeln würde, das würde tatsächlich gehen. Auch jetzt nicht so, wie das da dargestellt wird, weil Peter bewegt sich ja nur vorwärts. Wenn er jetzt diese Fäden durch die ganze Stadt spannen würde, wie es da dargestellt wird, müsste er sich ja immer drehen, weil sonst, verhakt er sich ja quasi nur selber.
2: Ja, das ist jetzt nämlich auch der Punkt, wo CF gleich sagen wird, das kreide ich dem Realismus an. weil sie sagt das auch schon, weil da sich natürlich jetzt ein Mann komplett verheddert, der einfach nur durch die Innenstadt laufen wollte.
4: Also, dass allein die Verkäuferin das schon nicht merkt, als Peter zur Tür rausgeht, durch die komplette Stadt. Und als er zurückgeht, sehen wir ja, in welche Verwirrungen wortwörtlich das uns gebracht hat. Aber bevor wir dahin kommen, erstmal wieder Supermarktthema, weil sonst komme ich hier nicht weiter. Ich habe dir, Julian, in einer der letzten Folgen gesagt, ist ja ganz klar,
2: Plus-Tüte kommt jetzt.
4: Nur das Problem ist, die Plus-Tüte, die wir jetzt haben von der Frau, hat eine andere Beschriftung. Magst du sie uns gerne vorlesen? Ich habe dir sonst ein Bild geschickt.
2: Linda, wenn du möchtest, einmal hin, alles drin war, glaube ich, der spätere Slogan von Real.
4: Ja.
2: Ich bin gar nicht so tief drin im Supermarktgeschäft, was so die Konzerne dahinter angeht, was wie wo dazugehört. Ich weiß gar nicht, ob Real und Plus, es gibt ja beide quasi nicht mehr, ob die damals zusammengehangen haben, würde ich aber schon sagen, weil das Logo ist ja iconic, ne?
4: Anscheinend. Aber das ist jetzt natürlich ein
2: vielleicht
4: Minuspunkt
2: auch eine
4: für uns, dass wir das nicht
2: Peter
4: wissen.
2: Dann müsste man sich den alten Screenshot auch nochmal angucken, ob es vielleicht auch real
4: ist. Eben. Deswegen möchte ich diese Aussage revidieren, dass es ganz klar Plus war. Vielleicht.
2: Ja, nicht. Ja genau. Ganz klar ist es jetzt nicht mehr.
4: Okay. Genau. So. Ja, wir gehen durch die Stadt. Wir hinterlassen quasi Hänsel und Gretel-mäßig unsere Spuren mit nur einem Faden. Wir reißen einem Jungen die Mütze vom Kopf. Der Junge kommt, ich glaube, 4 Folgen früher oder später nochmal vor. Ist also in der gleichen Staffel. Deswegen kann man ihn sehr gut wiedererkennen. Und wir merken mitten in der Stadt plötzlich, schon ein bisschen kühl. Da hat wohl die Verkäuferin mich verarscht, oder? Hält ja gar nicht warm, das Ding. Oder wir haben gerade, wie nennt man es so schön, bauchfrei Top ersteigert.
2: Ja, Bauchfrei ist top. Ja, genau. Die feiern ihr Comeback, habe ich gehört.
4: Ist es so? Woher weißt du das? Trägst du es gerne?
2: Das war meine Glücksradlösung, auf die ich nicht gekommen bin bei RTL 2.
4: Oh.
2: Bauchfreie Tops feiern ihr Comeback, das werde ich nie vergessen.
4: Oh, das ist natürlich jetzt bei dir.
2: Weil ich gedacht habe, das heißt was mit Federn, weil das Thema war ja Mode oder so. Und da dachte ich, das ist was mit Federn.
4: Ja, da kann man Julia nämlich ganz leicht verarschen bei Glücksrad. Sobald die Lösungswörter nicht der Rennfahrer Michael Schumacher sind, dann weiß er es nicht mehr.
2: Also ich kenne nur 90er-Jahre-Humor und Rätsellösungen. Wenn da irgendwie mit Tops und Selfie-Sandra, wenn sowas da steht, komme ich da nicht drauf.
4: Das war's dann, genau. Da ärgert man ihn ganz gerne.

0: Das kommt immer ein bisschen drauf an, wie
1: Das ist
0: viel
1: eine
0: Meter
1: schlechte Antwort.
0: Ausland
1: Das ist eine
0: halt sind.
1: schlechte Antwort.
0: Also so ab 1000 Meter würde ich anfangen. Das sind dann, also wenn man so 200er Knäule hat, ja, so würde ich rechnen.
2: Oh, okay. Ja, okay, gut, dann müssen wir auf der Straße
1: Kann
2: schon
1: schon
2: wieder, das
1: sein.
2: ist
1: Da
2: schon
1: kann
2: wieder
1: er sich schon
2: möglich
1: ordentlich
2: hier.
1: da. Ja,
2: Verdammt,
1: genau.
2: war ich nicht gefasst mit der
1: Ja,
2: Antwort.
1: der Mann hat sich da ordentlich verheddert. Peter lässt ihm dann das Knäuel da. Und dann denkt man ja, man sieht diesen Mann nie wieder. Aber wir sind ja im 80er-Jahre-Humor. Man kann da ja noch einen drauflegen später. Jetzt wollen wir aber erstmal uns überlegen, was machen wir jetzt? Naja, gut, dann machen wir das halt selber. Denn noch
2: Also,
1: ein
2: warum
1: Pullover
2: geht
1: können wir
2: er
1: uns
2: denn
1: nicht
2: nicht
1: leisten.
2: einfach zurück und tauscht das
1: Reklamiert
2: Ding
1: das, oder? Eben,
2: oder
1: warum tauscht er sich
2: das?
1: um den halben Pullover? Soll doch kein Problem sein.
2: Nein, es sind ganz andere Gedanken jetzt. Wir gehen zum Antiquitier. Das ist so
1: Ja,
2: ein
1: irgendwie bist
2: tolles
1: du so ein Mann.
2: Glücksradwort.
1: Ja. Ja,
2: Und
1: mit Q ist immer schwierig.
2: dort holen wir uns gleich eine Spindel. Wie das abläuft, da komme ich gleich zu. Erstmal möchte ich sagen, wo wir hier sind. Wir sind nämlich natürlich in Berlin, wo sonst? Und zwar bei heute Neumann Antiquitäten.
1: Ach
2: Der
1: nee.
2: jetzige, den wir dort in der
1: Ja.
2: Folge sehen, den gibt es dort wohl nicht mehr, aber jetzt gibt es den Neumann Antiquitäten. Warum ist das spannend? Weil wir vorher bei, sehr sichtbar auf der Straße, Neumann Schrauben waren. Und diesen Neumann Schrauben gibt es auch heute noch. Das heißt, der Schraubenladen hat überlegt von Herrn Neumann und er hat sich wahrscheinlich gedacht, pass auf, alles, was ich anfasse, das überlebt. Ich übernehme auch noch den Antiquitätenladen.
1: Ja, durchaus möglich, ja. Aber da
2: Maybe.
1: könnte man ja mal reingehen. Ob der das weiß, dass da mal eine Löwenzahn-Folge gedreht wurde?
2: Sascha, Sascha,
1: Sascha, kannst du
2: Sascha.
1: da mal ganz kurz nerven? Sag doch mal einmal ganz kurz, komm da in Latzhose an, dann wissen sie gleich, was die Zeit da geschlagen hat. Und dann zeigst du ihm mal ein paar Screenshots. Wäre natürlich interessant. Also ich meine, der wird wohl ein Schauspieler sein hier, das wird sicherlich nicht der Originalbesitzer sein. Aber wenn ich jetzt diesen Laden da hätte, würde ich das schon cool finden, wenn da so Material herrscht, dass da mal was gedreht wurde.
2: Ja, und mal ganz kurz jetzt an euch die Frage, habe ich das richtig verstanden? Der Verkäufer sagt, diese Spindel, die können Sie sich niemals leisten, deswegen schenke ich sie Ihnen?
1: Ja,
2: Ich
1: macht nicht
2: muss mal
1: viel
2: ganz kurz
1: Sinn.
2: in den Apple Store, ich habe da eine Idee.
1: So, ja, so ist das, genau. Also, ja, eigentlich ist es viel zu teuer und deswegen, ja.
2: Die Logik ist, also hat man
1: Aber ich
2: sich
1: glaube,
2: gedacht,
1: hat er nicht gesagt, war nicht auch eine Challenge dahinter, wenn sie es wirklich schaffen, damit einen Pullover zu stricken,
2: Ah,
1: dann
2: okay.
1: schenke ich ihnen den.
2: Ah,
1: Ich glaube, so
2: okay.
1: war
2: Ja.
1: es.
2: Okay, ansonsten
1: Ja,
2: muss er
1: aber
2: nur das.
1: am Ende beweist Peter ihm das ja Er gar nicht. Er beweist es gibt ja das nicht, Spinnwort
2: nee.
1: einfach weiter.
2: Ja, und er
1: Genau.
2: dachte sich,
1: Naja.
2: verdammt, ah, damit habe ich nicht gerechnet. Ich sollte aufhören mit Sportwetten. Ah, immer wieder treibe ich mich da rein.
1: Spinnrad, das ist auch so ein Wort, das kenne ich nur aus dem Märchen. Tatsächlich war, wo Peter uns das Spinnrad erklärt, das für mich ein ganz interessanter Moment, weil ich da mir nie Gedanken darüber gemacht habe, was ein Spinnrad eigentlich tatsächlich macht, dass es Fäden spinnt oder so. Das hab ich nie so hinterfragt, hätte ich jetzt nicht sagen können.
0: Wo du Märchen sagst,
1: Ja.
0: tatsächlich, man denkt ja bei Spinnrad oft auch an Dornröschen, die sich
1: Ja,
0: dann an der
1: genau.
0: Spindel sticht.
1: Genau.
0: Aber wenn man sich so eine Spinnradspindel anguckt, da ist nichts, wo man sich dran stechen
1: Ach,
0: könnte.
1: okay.
0: Ja, das ist irgendwie, ich weiß nicht, was da ist. So, also ich habe mir mal irgendwann so ein Video angeschaut, wo das so auseinandergedröselt wurde. Da war dann auch irgendwie die These, dass Dornröschen und Schneewittchen und noch irgend so ein anderes Märchen dann ursprünglich eins waren und man das so auseinandergefudelt hat irgendwie über die Zeit. Aber vielleicht ist es auch ein Übersetzungsfehler oder sonst was, aber an einem Spinnrad ist einfach nichts, wo man sich da
1: Tja.
0: stechen könnte. Ja.
2: Okay, ich fange mal an. Das, was der Verkäufer sagt, das stimmt absolut. Meine Großeltern hatten wirklich eine Spindel nur zur Deko. Die wurde noch nie benutzt. Wie sieht's
1: Ja,
2: bei
1: man
2: euch
1: sieht auch
2: aus?
1: gut aus. Ich finde, das macht irgendwas her.
2: Findest du?
1: So ein Ding mit Pedal und so, ja, finde ich
2: Oh.
1: interessant.
2: Oh, vielleicht im Museum, aber zu
1: Ja.
2: Hause. Oh. Okay,
1: Hast du da
2: boah.
1: mal drauf gesessen?
2: Ich habe da schon so ein paar Mal meinen Fuß auf dieses Pedal gesetzt und dieses
1: Ja,
2: Rad in
1: sehe ich gut.
2: Bewegung gesetzt,
1: Ja,
2: ja.
1: will ich auch
2: Es
1: machen.
2: ist schon eine ganz schöne Kraft dahinter.
1: Peter schultert es und läuft dann damit durch die Stadt und kommt an einer Mumie vorbei,
2: Ja, die Mumifizierung habe ich mir aufgeschrieben. Warum kommt
1: CF.
2: denn jetzt kein Einspieler dazu? Nein, es ist immer noch der Wolfhahn. Okay, also wissen wir jetzt offiziell, Peter ist gar nicht schuld, dass er so aussieht, sondern der Typ hat sich ja weiter. Peter hat sich ja nicht weiter bewegt, sondern der Typ.
1: Nee, stimmt, ja.
2: Er hat sich also verstrickt, sozusagen.
1: Ja, im Tratat. Kann sich gar nicht mehr richtig bewegen. Und Peter denkt jetzt, ja, okay, ich habe jetzt schon mal das Spinnrad, aber ich brauche natürlich auch noch ein ordentliches Schaf. Und da geht er dann zum Schäfer.
2: Also er hätte doch auch jetzt einfach

0: regiert mich, in den Laden zurückgehen können und fertige Wolle
1: Wäre
0: kaufen
1: günstiger
0: können.
1: gewesen, denke ich auch.
0: Oder verstehe ich das jetzt falsch?
2: Aber er ist ja pleite. Er hat ja gesagt, er hat kein Geld mehr dafür. Deswegen muss er sich jetzt Sachen schnorren.
0: Er hätte doch den Rest von dem Pulli bei dem Wollladen wieder in Zahlung geben können, oder? Ich meine, den trägt er ja immer noch formschön. Maximal
1: ja,
0: unangenehm.
1: Sieht ja gut aus.
0: Ja, genau. Wenn wir mit nur einem Faden draußen irgendwo rumlaufen, ist unser erster Gedanke, oh, wie peinlich, wie kriege ich denn jetzt so diesen einen Faden weg? Der Typ hat einfach...
1: Ja, das stimmt, ja.
0: Das ist einfach.
1: Ja, Peter leiht sich jetzt ein Schaf und wir sehen jetzt endlich mal einen kleinen Einspieler, wie so Schafe geschoren werden. Und im Prinzip klärt sich für mich hier tatsächlich so eine Frage, wie man nämlich aus diesem komischen Wattebausch richtige Fäden macht. Das fand ich doch tatsächlich interessant. Und es tut den Schafen ja auch nicht weh. Und ich würde auch sagen, wahrscheinlich schwitzen sie danach nicht mehr so viel. Das wurde aber jetzt nicht so richtig gesagt, ne? Wie es den Schafen dabei geht und was wilde Schafe so lösen, wie sie das lösen, oder?
2: Nee, aber so wenn ein wildes Schaf, Bauernschaf, also sowas gehalten wird, zum Beispiel ausbüchst und dann so ein paar Jahre aus der Wildnis kommt, dann sieht das sehr überwachsen aus.
0: Ja.
2: Also da habe ich irgendwann letztens mal so einen Bericht darüber gesehen und also die Wolle wächst einfach weiter. Die sind so gezüchtet, wenn die nicht geschoren werden, dann sehen
1: da
2: die irgendwann nichts
1: so.
2: Mehr.
0: Okay, ich erinnere mich damals. Einzig und allein bei TV Total einen Einspieler gab, wo ein Schaf irgendwie nach Jahren gefilmt wurde in irgendeiner Naturdoku und das hat dann
1: Ach so,
0: in der
1: echt
0: Sendung
1: krass.
0: Kam das dann vor. Und das war wirklich, also keine Ahnung, wenn du so ein paar Dosen Bauschaum irgendwo hinsprühst, ja, dann hast du ungefähr das Ergebnis.
1: Ja, so ähnlich war es auch damals bei Harald Schmidt. Als er 2004 bei Sat.1 aufgehört hat, war er doch ein paar Jahre weg und hat dann so die Welt besegelt. Dann kam er doch mit Vollbart zurück zur ARD.
0: Ja, der hat es ein bisschen gemacht wie das, was Klaas von Joko und Klaas gerne macht. Einfach mal so ein paar Tage gucken, was wächst denn da und kann man das so stehen lassen?
1: Ja. Genau. Also ist ja erstaunlich, dass ein Bart macht einen ja wirklich direkt steinalt. Ne? Wir verbinden da so ein Bart.
0: Vielen Dank.
1: Naja, du hast ja den Stefan Raab-Bart. Da geht's
0: jetzt
1: ja noch.
0: Ja.
1: Genau.
0: Er hat sich mir angeglichen, endlich.
1: Ah ja. Und wenn aber so andere Leute, also du kennst ja Henning Harperath von Fernsehserien.de, ne? CF, du bestimmt, zumindest weißt, wie der aussieht, oder? Der ist ja, hat ja so ein Vollbart, schon so ein Rauschebart. Der hat früher mit Paddy Retro TV gemacht auch. Kennst bestimmt vom Gesicht.
2: Ach, der.
1: Henning Harperath. Genau, ja. Den sehe ich morgen und da werde ich euch verraten können, der hatte jetzt einen absolut richtig schneeweißen, richtig, richtig weißen, grauen Bart und damit sieht man direkt 30 Jahre älter aus, finde ich interessant. Aber ich finde es auch irgendwie attraktiv. Also für mich ist Bart halt gar nichts, ich würde alles dafür tun, mich nie wieder rasieren zu müssen, aber manchen Leuten steht das gut.
0: Ja, ich glaube, das ist immer ein Mischverhältnis.
1: Kennst du den sehr, hast du das Bild gesehen jetzt, Henning Harperath?
0: Ich habe direkt Henning Krautmacher bekommen, halt. Der Harperath. Hat auch einen spannenden Bart.
1: H-A-R-P-E. Harperath.
0: Aber ich eigentlich
1: Henning Krautmacher, das ist ja von den Höhnern.
0: Ja, das ist schon klar, aber er hat auch einen spannenden Bart. Vielleicht bin ich zu doof zum Googlen. Ach, okay, hab ihn. Alles klar.
1: Ja, genau.
0: Okay, es gibt aber wirklich nur ein einziges Foto. Das war jetzt nicht so
1: echt?
0: Sichtlich.
1: Ja gut, das werden wir jetzt ändern. Ich mache morgen dort einen ganzen
0: Okay. Ja, wenn man noch ein Haar hinten angibt, dann findet man zwei Fotos. Aber viel ist von ihm nicht vorhanden.
1: Ja, das ist das große Mastermind hinter Fernsehserien.de und Wunschliste.de und so. Der hat das Ganze gegründet damals.
0: Schöne
1: Grüße. Und
0: ist,
1: glaube ich, damit mehrfacher Milliardär geworden mit dieser Idee. Und das hat er ja zu Zeiten gemacht, als wirklich es kaum Internetseiten gab. Und sich dann auf so ein Thema zu setzen, da hat man sich schon, also die Seite, die Domain Fernsehserien.de allein, ne, da sie noch frei war, das waren ganz andere Internetseiten.
0: Na klar, klar. Aber da gibt es viele auch.
1: Ja.
0: Quotenmeter.de habe ich auch im Jahre 2005 massiv genutzt, bedient. Gibt es heute auch noch, den kennst du vielleicht sogar.
1: Ja, aber das ist ja.
0: Also aber hat es nicht so, glaube ich, geschafft, oder?
1: Fernsehquoten.de ist natürlich wirklich auch nochmal ein aussterbendes Modell, ist wie so ein Kabelanschluss.
0: Das stimmt, ja gut, das wusste man natürlich zu dem Zeitpunkt.
1: Da hat DWDL es besser gemacht, aber das gab auch zu der Zeit, gab es noch für DWDL, das ist auch so eine Medienseite, die wirklich auch über das Fernsehen hinaus, auch über alles Mögliche berichtet.
0: Ist aber nicht der Name, der griffig ist, den jeder haben will, ne?
1: Nee, das stimmt. Aber sie haben TV Matrix überlebt. Das war damals die große Konkurrenz. Und die sind haben sich irgendwann aufgelöst und DWDL gibt es bis heute. Aber die berichten ja auch über die Strukturen dahinter, über die Firmenanteile und sie machen ja nicht nur Quoten. Also wenn ich jetzt so Fernsehnachrichten gucke, ich immer am liebsten auf DWDL. Bei Quotenmeter steht nämlich dasselbe, aber bei DWDL stehen die Quoten und Informationen. Bei Quotenmeter stehen die Quoten.
0: Ja, das brauchte ich damals. Der Name war dafür griffig, ehrlich gesagt.
1: Das stimmt, ja.
0: Ja, ich muss kurz zu diesem Einspieler kommen mit den Schafen, wie sie geschoren werden. Denn das kenne ich natürlich als Kind und ich durfte es mal live sehen. Ich merke durch diesen Podcast, wie sehr meine Eltern mich eigentlich durch die Welt getragen haben, was ich alles als Kind gesehen habe. Ja. Und ich habe geheult. Ich habe richtig Angst gehabt, weil das aussieht, als würdest du dem Schaf wehtun.
1: Ja, klar. Das ist so. Weil du ja auch richtig tief reingehst. Ja.
0: Meine
1: ja?
0: Eltern haben mir damals auch erklärt, dass, nee, das gefällt dem Schaf, also es muss so sein und das ist gut so.
1: Aber haben die das dann mit der Schere gemacht wie Peter oder mit so einem richtigen Rasierer? Nee,
0: so ein Rasierer. So, dass, ja, man, dass es aussieht, als würdest du eigentlich es schlachten.
1: Ach so, ja, aber ich finde, ehrlich gesagt, mit der Schere sieht es so ein bisschen härter aus, dass man da gleich irgendwie in der Haut rumpiekt, aber okay.
0: Ja. Ja, aber du siehst ja auch in dem Einspieler, eigentlich sah das wirklich genauso aus, wie ich es da gesehen habe.
1: Ja.
0: Das wurde ratzfatz richtig schnell gemacht. Ach, ich glaube, das war auch so ein Mittelalter.
1: Weil du es ja auch optisch so ein bisschen halbierst, der Schaf. Der
0: ja.
1: sieht einfach wirklich viel aus.
0: Naja, und es sieht ja wirklich so aus, als würdest du es festhalten. Und naja, wir kennen ja auch Bilder aus Schlachtereien. Also so sehr unterscheidet sich das hier gar nicht.
1: Nee, das stimmt. Richtig, genau. Und Peter sagt ja auch noch später, ein Schaf ist ein nützliches Tier, man kann es essen, damit fängt er an. Es gibt Milch und, also für einen schönen Schafskäse, und es gibt Wolle in der Reihenfolge.
0: Ja, apropos Essen, jetzt müsst ihr mir wieder helfen. Wir sind zurück am Bauwagen und Peter macht sich Waffeln und er beschwert sich darüber. Er beschwert sich schon wieder Waffeln. Das geht schon Ewigkeiten so. Er beweist also, dass er schon seit über einer Woche das Gleiche anhat. Warum? Was ist das Problem mit den Waffeln? Weil das Schaf Milch gibt oder weil das Schaf die Waffeln frisst?
1: Ich glaube, die Milch ist alle. Oder ich weiß es nicht.
0: Ich habe es nicht verstanden, also, warum er sich beschwert, jetzt Waffeln machen zu müssen.
1: Das Schaf ist die Waffel, ne?
2: Ja, habe ich auch so verstanden, dass das Schaf halt die Waffeln frisst. Und aber nur, wenn da Puderzucker drauf ist. Und der Puderzucker ist alle.
0: Dürfen Schafe Waffeln essen?
2: Ich glaube nicht.
0: Nein, Schafe dürfen keine Waffeln essen. Waffeln enthalten viel Zucker, Butter, Eier und Mehl. Solche zuckerkohlenhydratenreiche Reste, ja bla, aber ist jetzt nicht giftig anscheinend. Übersäuerung, keine Nährwerte, okay. Verdauungsprobleme. Viel Spaß, Peter, viel Spaß.
2: Da würde ich schon wieder im Lerninhalt was abziehen.
1: Das Schaf heißt
0: Elfriede. Ja, wirklich. Also, was soll denn das jetzt mit den Waffeln? Sorry, dass mich das noch so schockiert, aber hä? Das macht doch gar keinen Sinn.
1: Vielleicht hat das ja jemand da draußen mitgekriegt. Ihr könnt das jetzt in die Kommentarspalte packen. Wir würden uns auch freuen, wenn ihr unser Video auf YouTube hypt, einen Daumen hoch da lasst und die Abo-Box hat noch Plätze frei. Sagt man das so, oder?
0: Ja, also das mit den Abos, das wäre wirklich toll. Diese Hype-Funktion, das könnt ihr wirklich ignorieren. Das braucht kein Mensch. Das bringt uns auch wahrscheinlich
1: auch
0: gar
1: nur
0: nichts
1: in der
0: am
1: App
0: Ende.
1: Irgendwie, ganz komisch.
0: Ja, da haben sie nur was dazu erfunden, dass man noch zu liken, kommentieren, abonnieren
1: ja,
0: dazu
1: stimmt,
0: sagen
1: ja.
0: muss. Mhm. Aber Abos, also wenn ich die 1000 bis zum Ende des Podcasts voll hätte, das wäre toll.
1: Das wäre gut, ja. Aber noch ein bisschen Zeit.
0: Einfach nur so als eigenes Achievement, hey, guck mal, das haben wir dann doch geschafft.
1: Ja, und da machen wir eh ein Nachfolgeprojekt und wir bauen ja darauf auf. Wir benennen das dann ja einfach oben. Wir
0: fangen
1: dann
0: nicht wieder bei Null. Ja, so Songs besprechen oder so, Lyrics. Ne? Ja. Ja,
1: genau. Sowas in der Art.
0: So, Peter macht jetzt quasi das, wovor ihr mir gerade geraten habt, dass ich Angst davor haben sollte. Er nimmt die Schere und geht an das Schaf ran. Ich muss sagen, ja, das sieht wirklich nochmal, also du musst ja im Prinzip nur mit der Spitze sehr stark aufpassen, weil wenn du zu weit reinpiekst, dann tut's weh.
1: Ist die Frage. Vielleicht hat der auch eine ganz, ganz dicke Haut. Ist die Frage, ob man da wirklich einfach reinpieksen kann.
0: Oder die Schere wäre einfach stumpf vorne, wenn es benötigt wäre.
1: Die Schere bricht ab, weil es gar so eine harte Haut ist.
0: Sieht ja, oder? Korrigiert mich, das ist ja eine Schafschere extra.
2: Das weiß ich nicht. Keine
1: das
2: Ahnung.
1: Weiß ich auch nicht.
0: Aber toll gemacht, die Szene, weil es ist ja jetzt hier kein CGI. Das ist ja ein echtes Schaf,
1: ja,
0: was da
1: liegt.
0: Ja,
1: die ganze Zeit ist ein echtes Schaf. Meinst du, das ist ein besonderes Zirkus- oder Filmschaf, was sie da
0: gesorgt
1: haben?
0: Naja, wir haben ja hier immer ein Wort für Glücksrad bei Julian. Tierkinematograf dabei. Und der hat ja die Tiere immer ausgewählt da. Ich gehe mal davon aus, dass der seine Connections hat.
1: Ja, möglicherweise.
0: Aber ich glaube nicht, dass du ein Zirkusschaf brauchst. Also wenn du ein Schaf hinkriegst, dich hinzusetzen und es würde auch nicht die erste Scherung sein, die es hier hinten vor sich hat.
1: Ja, das stimmt.
0: Ich glaube,
1: ja.
0: Weiß schon, was hier war. Das ist wie wenn ich den Kamm hole und meinen Katzen zeige, dann legen die sie auch schon hin, weil sie wissen, was kommt.
1: Ja, klar. Möglicherweise ist das so. Das dauert aber ein bisschen lange und deswegen erzählt uns Peter jetzt die Geschichte vom Wolf im Schafspelz und Griffin Diary, die eigentlich Linda heißt. Fand die Geschichte bestimmt auch so langweilig wie ich und deswegen muss CF sie uns einmal nacherzählen.
0: Ich habe nichts gesagt.
1: Wie war das jetzt mit dem Schaf, CF? Im Wolf?
0: Das Schaf der Wolf hat ganz böse Absichten. Er möchte nämlich das Schaf essen und er macht quasi den Undercover-Boss. Er verkleidet sich als Detlef die Soße, der wiederum als Schaf im Wolfsfell verkleidet ist, damit er die Schäfchen haben kann. Das Problem ist allerdings, er hat es genau gemacht zum Zeitpunkt, wo die Scherung ansteht und deswegen der Wolf kahl rasiert wird. Merkt man ja auch gar nicht, wenn man ihn anfasst und schon mal scheren möchte, dass das falsche Wolle ist und dass es gar kein Schaf ist. Aber es ist eine Bildergeschichte, das kann ich nicht.
1: Du guckst ja nicht mehr so viel Instagram, aber kennst du den Typen, der immer dieses Quiz macht, Detlef die Soße oder Toast?
0: Nee.
1: Hast du das schon mal gehört? Nee. Da kriegst du so einen Bilderausschnitt, dann musst du raten, ob das Detlef die Soße ist oder ein Toast. Und dann zoomt er raus und dann ist es halt eins von beiden.
0: Also du weißt schon, dass man auch Social Media nutzen kann, um sich zu bereichern, nicht zum Verblöden.
1: Das tut er, der hat unglaubliche Aufrufe von mir.
0: Du solltest dich um deinen Algorithmus ein bisschen sorgen, ehrlich gesagt.
1: Ja, dann haben wir es jetzt auch geschafft. Ja, Peter hat es jetzt wirklich, also ratzekahl hat er geschnitten, das Schaf. Und da hat das Schaf sich natürlich auch eine kleine Pause verdient, wenn ihr mich fragt. Und wenn es sich schon nicht hinlegen will, dann kann man auch einfach robust es einfach zu Boden werfen, oder?
0: Ja, aber das ist ja beim Scheren auch so, oder? Das kennen die so.
1: Das ist die Frage. Vielleicht ist das ja ein ganz normaler Umgang.
0: Ja, anscheinend gibt es bei denen keinen Sitz oder so, sondern das ist ein
1: einfach Punkt. Die Knie brechen und runter damit. Also das sah wirklich sehr rabiat aus, oder?
2: Ja, schon. Natürlich.
1: Man muss auch damals schon rabiat ausgesehen
0: haben. Auch hier, Entschuldigung, Verständnisfrage.
1: Genau.
0: Peter sagt, ihm ist kalt, ich brauche deine Wolle. Und danach deckt er das Schaf zu, weil er dann merkt, ach ja, dann ist ja dem Schaf kalt.
1: Ich finde aber wirklich rührend, wie das Schaf das A mit sich machen lässt und dann B auch die Äuglein schließt und einfach zu schlafen geht, beginnt in dem geschaffenen Bett mit Kissen.
0: Manche Lebewesen muss man zum Glück zwingen, Julian.
1: Ja, es wird sicherlich süße Träume gehabt haben.
0: Okay, jetzt aber tatsächlich eine Wissensfrage, eine Verständnisfrage an Linda. Julian wird sie nicht beantworten können. Gut. Und zwar, wir kommen jetzt zur Spindel. Wir bekommen jetzt die Schafswolle und dort ist ja ein Bindfaden aufgespannt. Wofür ist dieser Bindfaden? Ist der jetzt nur um die Wolle einzuleiten oder haben wir die ganze Zeit ein Wollpulli, bei dem Bindfaden als Stärkung mit drin ist?
2: Nee, das ist schon, wie er sagt, dass man so da den eigentlichen Faden dran anknüpfen kann. Man braucht ja irgendwie einen Anfang, sonst wenn
0: das
2: man
0: nur der
2: so
0: Start.
2: Einen Bindfaden. Ja, genau, wenn ja, man so einen Bindfaden nicht hat, dann müsste man halt mit der Hand dann erstmal so ein bisschen zwirbeln und das dann auf diese Spindel draufwickeln.
0: Das heißt, den Anfang musst du irgendwo wegschneiden, damit kein Bindfaden mehr in deinem Pulli mit drin ist.
2: Genau.
0: Ah, okay, gut. Es sah mir nämlich noch sehr viel Faden aus, deswegen dachte ich, Moment, besteht mein Pulli gar nicht zu 100% aus Wolle? Ist da eigentlich noch was drin, womit ich auch meine Rouladen wickeln könnte? Ah, okay.
2: Das wäre auch komisch, weil dann, wie entstellt man dann diesen Bindfaden so? Das,
0: stimmt, ne? Eigentlich.
2: Das war zuerst.
0: Die Pre-Zeit vor der Wolle fehlt jetzt hier so ein bisschen.
1: Naja, ja. Peter erklärt uns ja, wie man jetzt diese dreckige Wolle sauber kämmen kann und das funktioniert bei ihm ja wunderbar. Ne? Also da verändert sich ja gar nichts in der Bürste.
0: Ich würde sagen, da fehlt ein kompletter Waschprozess dazwischen.
2: Ja, auf jeden Fall. Das wäre das Erste, was man macht. Vor dem Waschen tatsächlich auch noch, dass man so Strohreste oder auch Kotreste daraus entfernt, weil die will man eigentlich nicht mitwaschen.
0: Oh ja.
2: Ja. Oder auch so verfilzte Stellen, also die werden dann auch so gelblich, dann die sind dann nicht mehr so richtig schön und auch so ein bisschen grob. Also diese untere Wolle ist schon das, was am weichsten ist. Und da kann man dann so Sachen rausmachen und dann halt waschen, trocknen und dann fängt man mit dem eigentlichen Kämmen an. Nicht mit einer Bürste tatsächlich, obwohl der Ansatz von Peter da gar nicht mal so schlecht ist. Aber eigentlich macht man das, wenn man das per Hand macht, mit Handkarten. Die sehen aus wie so Hundebürsten. Und ich persönlich benutze dafür auch Hundebürsten, weil die einfach günstiger sind und ich nicht so eine riesen Handkarte brauche.
0: Okay, so Handkarte. Heute ist großer Google-Tag, erscheint. Nein, ich brauche keine Handmade und keine Handkarte. Ich brauche eine Handkarte. Ah, okay.
2: K-A-R-D-E.
0: Ja, davon besitze ich auch ein paar für meine Katzen hier.
2: Ja, genau. Okay. Sowas benutze ich halt. Und ich spinne aber auch nicht mit einem Spinnrad, sondern mit einer Handspindel.
1: Schade.
2: Ja.
0: Hättest du gerne eins?
2: Ich habe keinen Platz. Ich habe einfach keinen Platz dafür. Also ich könnte von meiner Oma tatsächlich auch eins bekommen, so ein antikes. Weiß ich allerdings nicht, ob das noch funktioniert. Weil wenn das lange rumsteht, das verzieht sich ja auch eventuell das Holz. Also keine Ahnung.
1: Dann bringst du das wieder zu der Oma und schmeißt das so vor die Füße und sagst, toll, hat nicht funktioniert, Oma.
0: Eiert doch total, was schickst du mir da?
1: Möchtest du denn gerne ein neues haben? Sollen wir hier eine kleine Spendenaktion für dich starten?
2: Nee, ich bin vollends bedient mit meiner selbstgebauten Handspindel. Ich habe dir auch gerade zwei Fotos rüber geschickt, CF.
0: Ja.
1: CF, würdest du sie gerne für unsere werten HörerInnen auf Spotify und YouTube einblenden?
0: Ja, natürlich, aber die Frage ist, willst du die überhaupt auch haben? Ja,
1: die Linda und ja die Spindel.
0: So,
1: ja, okay. Ich möchte sie gerne haben.
0: Okay, das ist natürlich sehr viel kompakter als so eine Spindel.
1: Ja. Das ist aber süß.
2: Ja, okay. Das, im Englischen nennt man die auch Drop-Spindel, weil man so halt dann spinnt. Also man sieht ja, dass da die Wolle drauf gewickelt ist. Und diesen Faden hat man dann oben, den hakt man dann in diesen Haken oben ein. Und dann dreht man die wie so ein Kreisel, hält die an diesem Faden und dann muss man mit den Händen dann so immer aus der Wolle rausziehen und dann bildet sich halt dieser Faden. Bis, wenn er lang genug ist, also wenn man steht, wenn er bis auf dem Boden ist, dann nimmt man die Spindel wieder hoch, wickelt das auf und macht das halt immer wieder.
1: Ach krass, und das machst du auch tatsächlich. Du machst erstmal die Fäden und machst daraus dann, fängst dann erst an zu stricken.
2: Also ich kaufe auch Wolle, weil das wäre sonst ein bisschen umständlich, also das dauert einfach lange. So, aber ich habe schon so ein paar Wollknäule gemacht und daraus mir so einen kleinen Schal gestrickt.
0: Süß. Okay, nur theoretisch, wenn ich dir jetzt, sagen wir mal in 2 Jahren, so viel Zeit bräuchte ich, ein ganzes Bündel Katzenhaare schicken würde, könntest du daraus eine Spindel machen?
2: Ich fürchte, Katzenhaare sind zu kurz. Ah, okay. Man braucht da schon recht lange. Also man kann auch, also Baumwolle hat auch relativ kurze Fäden, deswegen ist das auch sehr schwierig, Baumwolle zu stricken, aber zu spinnen meine ich. Aber die halten halt anders zusammen. So Katzenhaare sind auch ein bisschen borstiger und deswegen halten die nicht so zusammen. Die sind so ein bisschen glatter irgendwie, auch Hundehaare. Obwohl man teilweise bei manchen Hunderassen ginge das, glaube ich, aber es ist wahrscheinlich ein bisschen schwierig.
0: Also mein Verständnis wäre jetzt, wenn es so ein Pudel oder so ist, der eher lockigere Haare hat, das müsste sich ja viel mehr verfangen. Aber vielleicht denke ich da falsch, weil es eine Haarstruktur oder eine Haarform oder
1: Menschenhaare gehen wohl nicht, oder?
2: Müsste man tatsächlich ausprobieren. Also mit langen Haaren vielleicht schon. Also Leinen hat ja zum Beispiel auch sehr, sehr lange Fasern, so als Pflanzenfaser. Und das kann man ja auch spinnen.
1: Na dann. Auf jeden Fall erklärt uns Peter sehr gut, finde ich, wie so ein Spinnrad tatsächlich funktioniert. Ich finde es immer noch faszinierend, dass das geht, dass man da so akkurate Schnüre draus machen kann. Ist bei Peter ja so mehr oder minder schlecht als recht, was er da daraus macht. Aber das Prinzip wird mir sogar klar. Also ich finde das schon interessant. Und man hatte ja früher auch einfach viel mehr Zeit. Da kam ja nicht alle 5 Minuten irgendwas Neues im Newsfeed auf dem Handy. Also man hat das ja in Ruhe. Da über Wochen lang hat man da ja gesponnen und nicht eine Nachricht ist übermittelt worden.
0: Linda, was machst du, während du das Ganze machst? Hörst du Musik, hörst du Podcasts, guckst du Fernsehen oder ist das pur still als Entspannung?
2: Nee, still kann ich gar nicht. Also das wird mir zu langweilig. Ich höre meistens Podcasts, also oder ich gucke halt irgendwie Filme oder sowas. Wenn ich stricke, wenn ich spinne nicht, das ist ein bisschen zu aufwendig. Da muss man halt immer weggucken und so. Aber beim Stricken geht das schon.
1: Könnte es sein, dass du gerade irgendwas strickst und hörst dann hinterm Bauwagen?
2: Manchmal.
1: Oder Popkultur.
2: Ja, tatsächlich.
1: Soll Elmo dich mal beim Stricken unterbrechen künftig? Da können wir mal was regeln. Ja, was hörst du denn sonst noch so für Podcasts? Gib mal ein paar Tipps raus. Ich bin ja immer offen für was Neues.
2: Was höre ich denn? Too Many Tabs höre ich viel.
0: Wann will Julian noch neue Podcasts hören? Der hat Miguel 600 abonniert.
1: Miguel Robitski heißt der, ne?
2: Genau, und Caro Borbs.
0: Das ist krass, dass er auch den kennt, natürlich.
1: Ja, der macht viel für Böhmermann. Mhm.
2: Ja, die fabelhaften Boomer Boys tatsächlich auch. Ja,
1: Welke und Pastewka. Nee, bei Welke und Kalkofe. Ja, Welke und Kalkofe.
0: Klar.
1: Die Viren am Anfang immer. Und reden eigentlich so 30% von der Stunde immer über Trump.
2: Ja, tatsächlich. Ja. Haben sich aber geschworen, damit aufzuhören.
1: Ja, haben sich geschworen. Nennen die dann einfach anders, aber es geht dann weiter so. Ja, und was noch? Was Neues noch? Irgendwie was anderes noch?
2: Sonst auch so Story-Podcasts tatsächlich. Zum Beispiel, ah ja, The Magnus Archives habe ich jetzt neu entdeckt. Das ist so ein Horror-Podcast. Den darf ich aber nicht vorm Einschlafen hören. Da habe ich schon mal komische Träume gehabt. Das war nicht so gut.
1: Ja. Ich hätte auch immer Angst bei sowas.
0: Ja, Julian holt es vielleicht noch ein bisschen ab. Bei mir hört es bei True Crime schon auf. Selbst bei den lustigen Geschichten. Es geht
1: Wie
0: nicht.
1: heißt
0: Lass
1: das
0: es
1: noch mit
0: sein.
1: Jonathan
0: Ja, True Crime kann
1: Frakes
2: ich aber auch
1: da.
2: nicht.
1: Wie hieß das noch mit Jonathan Frakes?
2: X-Faktor. Ah
1: Das ist
2: ja, da habe ich
1: unfassbar.
2: ja schon Angst. Heute noch.
0: Ja,
2: Ja.
0: das ist aber auch, das ist böse, weil das haben wir als Kind serviert
1: Ja,
0: bekommen. Im
1: das
0: RTL
1: stimmt.
0: 2
1: Ja.
0: Vormittagsprogramm. Ja.
1: Den ganzen Tag. Genau,
0: Wenn
1: ganze
0: man das
1: Wochenende
0: nur heute guckt,
1: RTL2.
0: dann denkt man sich, pff, was ein Quatsch, wie schlecht gemacht so. Aber
1: Ja, aber
0: als Kind.
1: der kindliche Grusel ist bei mir bei manchen Geschichten
0: Eben,
1: erhalten
0: da
1: geblieben.
0: ist doch auch, es gab doch diese Kinderserie. Jetzt kriege ich den Namen nicht zusammen.
1: Ja.
0: Das ist traurig.
1: Siebenstein.
0: Genau. Mein Gott, der Koffer spricht, Leute.
1: Ja, also dieser Rabe, weil kriegt man ja wirklich Albträume.
0: warte, ich kriege das hin. War das Geschichten aus der
1: Geschichten
0: Gruft,
1: aus der
0: glaube ich.
1: Gruft,
0: Ne?
1: ja,
0: Ah
1: das war es,
0: ja.
1: ja. Genau.
0: Warum tut man sowas?
2: Ja, gut, das war aber noch Zeichentrick, das geht noch. Also ich finde es schlimmer, wenn dann hinterher gesagt wird, und das ist eine wahre Geschichte.
1: Ja, das will man ja nicht hören. Ne? Aber er sagt dann ja,
2: Nee.
1: also Jonathan Frakes sagt ja nur dann 80er Jahre und Ostküste. Und dann sagt man, ah ja gut, dann muss es ja stimmen, wenn er so genau lokalisieren kann. In meiner Puppenwelt haben alle immer Angst gehabt vor Graf Zahl. Noch heute gibt es Leute, die sagen, oh, vor dem musste ich immer, ich habe mich immer geweint, wenn Graf Zahl kam. Ja, CF, wie geht es denn jetzt weiter in der Geschichte? Dann erzähl das uns doch mal hören. Also
0: Oh,
1: Peter hat
0: die
1: jetzt hier das
0: Jugendserie
1: Spinnrad.
0: Gänsehaut hatte ich auch noch im Hinterkopf. Kennt ihr noch
1: Ich
0: jemand?
1: glaube, von Gänsehaut gibt es auch so eine Comicreihe oder so eine irgendwie, ne?
2: Buchreihe.
1: Buchreihe, genau, stimmt.
2: Ja.
0: Und das war ja nicht Zeichentrick, das war ja wiederum echt. Das war nicht auch gruselig, wirklich.
1: Ja, es gibt ganz tolle Grusel-Hörspiele noch, ganz von früher, von Heike Dine Körting, so ganz, ganz, ganz alte Horrorlinien. John Sinclair kann man eigentlich auch mit reinzählen, weil es war ein bisschen Science Fiction, aber auch sehr gruselig mit Vampiren. Also, ja, ich bin auch so bei Gruselsachen auch heute. Ja, alleine gucke ich mir, höre ich mir sowas nicht an.
0: Okay, dann fühle ich mich nicht ganz so schlecht, ehrlich gesagt. So,
1: Nee.
0: hast du den
1: Dann
0: Einspieler?
1: schleicht man so vorsichtig durch den Flur, aber bald jetzt muss bei mir ja auch irgendein Mörder um die Ecke stehen.
0: Oh, Keller, ich sag nur
1: Ach,
0: Keller.
1: ja, nee, das geht nicht.
0: Hast du mit Absicht den Einspieler in der Fabrik übersprungen, weil du es ja eh nicht magst?
1: Da habe ich keinen
0: Alles
1: gesehen.
0: klar,
1: Also
0: kein
1: jetzt
0: Problem.
1: geht es ja weiter mit dem. Ja, wir kriegen ja jetzt auch
0: Ich finde.
1: gezeigt.
0: Ja,
1: Ja.
0: ich finde in diesem Einspieler mit der Fabrik möchte ich aber kurz sagen, da wird ja gezeigt, dass die Dame an der Nähmaschine da so 5 Pullis auf einmal schneidet. Mein Gedanke ist nicht nur, oh Gott, der Finger, sondern auch da einmal verrutschen. Da einmal kurz ein bisschen verschieben beim
1: Ja.
0: Umgreifen, dann hast du 5
1: Einmal
0: Pullis
1: niesen.
0: geschrottet. Ja, oder nie, das, oh nee. Das ist für mich ein Albtraum. Ich kriege ja nicht mal ein T-Shirt richtig gefaltet und die
1: Ich auch
0: schneidet
1: nicht.
0: 5
1: Ich auch
0: gleichzeitig.
1: nicht. Bin ich genau bei dir.
0: Weiß
1: Kann ich
0: nicht.
1: auch bis heute nicht richtig. Ich mach das, aber also es gibt so ein paar Sachen, die mache ich noch genauso schlecht, wie als ich Kind war. Zum Beispiel zeichnen. Ja, Männchen sehen immer noch so aus wie früher. Oder auch Sachen zusammenlegen. Ein drittes Beispiel hatte ich eben auch noch. Fällt mir gleich ein.
0: Ja, ich denke mal, beim Zeichnen ist aber auch die, die es früher konnten, haben sich aber auch gedacht, naja, das kann ich ja noch. Also,
1: Geschenke verpacken, bin ich auch noch nicht besser
0: da kenne ich
1: geworden.
0: auch so viele Leute bei Zeichenspiele, die dann gesagt haben, ja, ich habe schon immer so 3D gemalt. Sieht zwar tausendmal besser aus, das, was ihr macht, aber konnte das halt seit früher, seitdem mache ich das so. Und so machen wir es ja
1: Ja,
0: auch.
1: mein alter Freund Torben, der kann hervorragend zeichnen, da legst du den nieder,
0: Ah.
1: wirklich.
0: Ach so, wir haben doch hier auch eine Zeichenkünstlerin in der Leitung, habe ich gehört.
2: Ja, sogar studiert.
0: Oha. Als was genau? Kunst einfach nur, oder?
2: Design mit Schwerpunkt Illustration.
0: Ah.
1: Ah ja, ich glaube, Torben hat Grafikdesign studiert. Das ist nochmal ein anderer Bereich, ne? Oder nicht?
2: Ja, kommt immer auf die FH drauf an, glaube ich. Also wir
1: Also,
2: hatten,
1: der hat in
2: man
1: Münster
2: konnte.
1: studiert. Jetzt schließt sich der Kreis. Da war ich sogar damals bei der
0: Ah.
1: Abschlussveranstaltung. Da hat er sein Projekt noch vorgestellt. Da hatten die in so
2: Am
1: einem
2: Leonardo
1: Gebäude.
2: Campus?
1: Kann sein. Ich war hauptsächlich betrunken an dem Tag. Aber ja. Wird so gewesen sein. Das war 2013 oder 14. Da war ich auch, glaube ich, das letzte Mal in Münster.
2: Da muss das der Leonardo Campus gewesen sein. Also das gab vorher auch schon ein altes Gebäude, da war ich aber nicht mehr. Ich habe 2011 angefangen. Das ist so ein großes Betongebäude, so eine große Betontreppe ist da drin, die nicht so schön ist, ehrlich gesagt, aber naja.
1: Gibt es denn auch einen Instagram-Account, auf dem du deine Werke teilst?
2: Ja. Tatsächlich, so, dann, heißt auch Griffin Diary.
1: Ach, so ein Zufall, ja.
0: Machst du es beruflich oder ist es noch Hobby mit Aussicht?
2: Teilweise beruflich, also okay. Ich bin neben dem Beruf halt dann freiberuflich tätig, mache immer so kleinere Aufträge, aber nichts, wovon man leben könnte. Also ich habe einen normalen Dayjob auch.
1: Ja, Torbens Instagram-Account heißt Torbenweit, wie weit weg, Torbenweit. Er wird sich sicherlich über euer Follow freuen. Erst recht, wenn ihr ihm eine Nachricht schickt, liebe Grüße hinterm Bauwagen oder so. Von hinterm Bauwagen. Mal gucken, ob er damit was anfangen kann.
0: Wie war es denn in Münster? Was hast du denn für Zensuren oder irgendwie sowas?
1: Also Torbenweit zusammengeschrieben.
0: Ja. Gut, das war jetzt völlig random. Okay. Ja, das möchte ich natürlich nicht unerwähnt lassen. Du hast uns ja eine wirklich ganz, ganz tolle Freude gemacht.
1: Ach so, ja,
0: mit,
1: klar.
0: Mit dem Bild, das du gezeichnet hast, das ich ja auch sehr detailverliebt finde. Ich glaube, das ist bei Künstlern generell, dass sie auch immer sehr detailverliebt sind, weil es ja auch immer eine persönliche Note haben soll. Ich habe es auch bei posterxxl.de als Leinwandbild schon im Warenkorb.
1: Wirklich?
0: Ich habe vor einer Woche den Moment erwischt, und das findet ihr ungefähr so selten, wie wenn Julian einen Podcast nicht kennt, dass PosterXXL plötzlich kein Angebot hatte. Die haben immer 60% Rabatt.
1: Genau.
0: Ich hab's genau zu dem Zeitpunkt
1: bestellen den Normalpreis.
0: Ne? Jetzt haben sie auch wieder minus 55%, aber ich warte noch mal kurz, weil es dauert nicht lang, bis da wieder minus 70 steht. Ich werde dein Porträt auf jeden Fall auf Leinwand drucken, denn ich suchte sowieso noch etwas, was diesen Podcast in dieser Wohnung ein bisschen referenziert.
1: Ach, cool.
0: Und das Modbrick-Set hat es jetzt nicht so ganz gebracht, muss ich sagen.
1: Aber dann muss, wenn du, Linda, mal in Hamburg sein solltest, dann muss sie auch kommen und das signieren. Noch. Das ist ja auch toll.
2: Mache ich gerne. Freut mich sehr, wirklich.
0: Kriegen wir hin. Ja, wir danken dafür. Das ist wirklich eine ganz, ganz hohe Kunst.
1: Und du kannst das ja wirklich gut. Ich gucke gerade auf deinem Instagram, das sind ja alles so comichafte Zeichnungen.
0: Ja, ich dachte mir auch, eigentlich könntest du die Einspieler bei Löwenzahn machen, in der alten Generation.
1: Absolut, ja, genau, stimmt. Auch ein paar Disney-Figuren sehe ich hier dazwischen, zumindest angelehnt, die Damen hier, genau. Mhm. Also sehr, sehr schön, wirklich. Ja.
2: Dankeschön.
1: Also Griffin Diary könnt ihr auch folgen, nachdem ihr Torben Weit gefolgt seid.
0: Warum? Was, hast du irgendwie eine Wette am Laufen? Oder?
1: Nee, wenn ich schon über Torben rede.
0: Hast du noch einen Gut bei ihm oder andersrum?
1: Einer meiner ältesten Freunde, da kann ich auch ein bisschen Werbung
0: machen. Ja, lad ihn doch mal zum Podcast ein.
1: Er postet nicht so viel wie, im Picknick war er schon. Er postet nicht so viel wie Linda, aber
2: Ich habe auch schon länger nichts mehr gepostet, ehrlich gesagt.
1: Ach so, wann die Postings sind, habe ich jetzt nicht. Oh, hast recht. Ja, seit 3 Jahren bist du aber sehr faul geworden auf Instagram. Das ist richtig. Das ist richtig. Ja, CF, wie geht's denn weiter? Peter macht sich jetzt ja nichts draus. Er hat ja das neue Strickbuch.
0: Ja, genau. Und danach können wir das irgendwie häkeln, stricken. Ich kriege das auch immer noch nicht unterschieden. Was ist denn da jetzt der genaue Unterschied?
2: Also häkeln macht man, also es heißt auch Häkelnadel, was ein bisschen verwirrend ist, aber eigentlich ist es so ein Haken. Man hat halt so eine Stange mit einem Haken oben dran.
0: Ja.
2: Und dann zieht man den Faden halt auch immer durch so eine Schlinge auch, wie beim Stricken. Aber beim Stricken behält man ja die Maschen auf der Nadel und das ist beim Häkeln nicht so. Die sind dann schon geschlossen und man häkelt halt immer weiter und so. Und wenn man jetzt dann aufhören will, dann muss man einfach nur den Faden durch die letzte Masche ziehen und festzurren und dann ist man schon fertig. Beim Stricken muss man dann extra abketten, also dass alle Maschen von der Nadel dann kommen.
0: Das ist hochinteressant. Ich weiß immer noch nicht, was ich damals betrieben habe. Eins von den beiden. Das ist mir ein Rätsel.
1: Ja, okay. Also in der Grundschule macht man meistens die Nadel reingetan und dann durchgezogen und abgehoben? Oder
0: ich
1: hast du erst abgehoben und dann
0: ein angefangenes Projekt übernommen. Es ist noch komplizierter.
1: Ach so.
0: Ja.
2: Also in der Grundschule fängt man, glaube ich, meistens mit Häkeln an. Also dass man erstmal so Luftmaschen macht und dann so ein bisschen anfängt, so einfache Topflappen oder sowas hat man früher, glaube ich, gemacht.
0: In welchem Unterrichtsfach soll das denn gewesen sein?
1: Für die Mami zu Hause. Hauswirtschaft gab es da, glaube ich, ne? Oder so?
0: Ich glaube da.
2: Später hieß das Textil.
1: Oh also ja, Textil. Textil ist Gestalten, hieß das bei mir. Ja, ich erinnere mich. Ja.
0: Es gab irgendwas, da musste man mit Hammer und Nägel arbeiten.
1: Werken.
0: Ja, vielleicht.
1: Habe ich alles gehasst, alles. Egal, ob du jetzt was mit der Nadel machst oder mit dem Hammer. Das ist zwei linke Hände und alles nur Daumen.
0: Ja, ich wünschte, ich wäre als Schüler auch nicht so devot gewesen und hätte mich mal in irgendwelchen AGs angemeldet und auch Spaß dabei gehabt. Aber da war einfach alles doof zu der Zeit. Das ist
1: ja
0: schade.
1: Alles blöd. Ja, Peter denkt sich auch genau dasselbe. Er kriegt es nämlich trotz Handbuch nicht so richtig hin. Er versucht es ja. Und dann gucken wir mal, gehen wir jetzt schon wieder in der Fabrik? Oder immer noch?
0: Nein, das ist ein bisschen schwieriger, weil wir haben jetzt erst den Einspieler über die Fabrik, dann stricken wir am Bauwagen und dann kriegen wir nochmal wir haben erst
1: die Fertigstellung. Das,
0: siehst du, ich kriege nicht mal in der
1: erst,
0: Beschreibung.
1: Erst die Fadenherstellung und dann die Pulloverstrickung.
0: So, und wir begegnen ja auch noch den mumifizierten Kandidaten mit Anzug auf der Straße, der ja jetzt mit Peter Best Friend wird. Habe ich das richtig verstanden?
1: Ja,
0: Der ist plötzlich glücklich über seine neu gewonnene Wolle.
1: Naja, der hat jetzt sich überlegt, der hat das alte Buch gehört, hier, Sorge dich nicht lebe, ne, wenn du eine Zitrone bekommst, dann machst du da jetzt die Zitrone, wie heißt es noch, Limonade draus, ne? Und das macht er genau. Er denkt sich jetzt, scheiße, seit Wochen stehe ich hier fest, dann mache ich mir doch jetzt erstmal einen schönen Pullover.
2: Ja. Stimmt, seit über einer Woche.
1: Ja. Also
2: das ist mir gar nicht aufgefallen beim Gucken.
1: Und er kommt jeden Tag wieder dahin.
0: Ich hoffe, er wird irgendwie versorgt. Also was zu essen hält man aus, aber trinken wäre ganz gut, glaube ich.
1: Ja, er fängt ja jetzt an, tatsächlich einfach loszustricken und erklärt Peter nochmal ganz kurz, wie es geht.
0: Ja, und dann sind wir schon am Bauwagen und haben im Prinzip schon den Pulli fertig. Gar kein Problem. Sieht für mich sehr unbequem aus, was er da gemacht hat. Also das sieht wirklich aus wie so ein Weihnachtsgeschenk, wo man sagt, danke, habe ich mir schon immer gewünscht. Zieh doch mal an. Nee. Kratzt. Sieht schon das aus, als ob es wehtut. Nee, weiß ich nicht.
1: Ja. Er hat sie auch nicht für sich gestrickt, sondern für Elfriede, so heißt nämlich das Schaf.
0: Ja.
1: Und das steht ihr gut, weil sie...
0: Ja. Ich fasse noch mal ganz kurz zusammen.
1: Nee,
0: Peter ist es nicht kalt, dem Schaf aber auch. Deswegen beraubt er ihr die Wolle, um etwas zu stricken, damit er das ihr wieder anzieht, ihre eigene Wolle modifiziert. Was kommt als nächstes? Nehmen wir Schweine und pressen sie in ihren eigenen Darm und essen sie oder was?
1: Als nächstes kommt der Mann, der ihm das Stricken beibrachte und der ja auch einen Pullover haben möchte und dem der Pullover hervorragend steht, den er da gemacht hat und der jetzt das Spinnrad mitnimmt, währenddessen Peter den Pullover bekommt.
0: Auch hier, lass mich kurz zusammenfassen. Haben wir nicht gelernt, dass das eine arschteure Spindel ist, die er nun gegen einen Pullover tauscht?
1: Richtig,
0: ist er Hans im Pech oder was?
1: Deswegen hat der Mann alles richtig gemacht.
0: Ja, definitiv. Wenn ich der Mann wäre, würde ich jetzt zum Antiquar gehen und sagen, du, ich habe hier eine richtig teure Spindel.
1: Ja, das stimmt, ja.
0: Wenn sie die haben wollen, das ist aber 20.000 Mark.
1: Das wäre ein guter Twist, wenn sie nach dem Abspann immer noch so eine Szene machen, die ja doch alles wieder auf den Kopf stellt.
0: Oh Mann. Ja, und wie wir das Schaf jetzt wieder loswerden und was wir am Ende eigentlich gewonnen haben, weil Peter hat jetzt gar nichts. Er hat ja im Prinzip den Pulli auch nur dem Schaf gegeben.
1: Hast du recht.
0: Er hat ja gar nichts.
1: Ja doch, er hat doch jetzt den Pullover von dem Mann.
0: Ja, aber er hat noch da ein Schaf zu versorgen.
1: Aber ja, das bringt er ja wieder weg. Das hat er ja nur geliehen. Das war, glaube ich, rechtlich abgeklärt.
0: Ja, super. Der Schäfer freut sich voller Waffeln mit Darmproblemen.
1: Wenn ich auch ein Schäfer bin, habe ich denn
0: so
1: hohen Sinn. Hohen Sinn und heiteres Leben, CF.
0: Voll lauter Lust umgeben. Ich gebe meinen Hut und Stab nicht für Kronen und Thron und Zepter ab.
1: Kann und jetzt alle. Oh, oh, so und so. Bei uns Schäfern ist das so. Linda, wenn das, wenn du diesen Podcast hörst und einer von uns beiden fängt an zu singen.
0: Meistens
1: ist das
0: Julia.
1: Das ist unterschiedlich.
0: Im Verhältnis 20
1: Sollte
0: zu 1.
1: Sollte man das lieber lassen? Was denkst du?
2: ich bin ja jetzt hier in einer...
1: Nee, du hast du kannst ja einem von uns beiden ärgerst du sowieso mit deiner Antwort. Deswegen kannst du ganz ehrlich sein.
2: Also mich stört es eigentlich nicht, weil ich singe auch manchmal bei der Arbeit, wenn mich Kunden nerven. Also von daher.
1: So, arbeitest du im Kundenkontakt, im direkten Kundenkontakt, ja.
2: Nicht so direkt, ist nur schriftlich zum Glück. Also,
1: ach so, also dann geht's ja. Dann das werden die Kunden verzeihen, wenn du währenddessen
0: das singst und es nicht tippst, glaube ich.
1: Ja. Papier ist geduldig und kann sie alles ertragen. Ja, genau, das war die Folge, CF. War doch eine super Folge. Ich habe auch viel Spaß gehabt. Durchgehend eigentlich.
0: Es ist überhaupt nicht mein Thema. Es war eine tolle Folge. Es war auch ein bisschen Fiebertraum, muss man sagen.
1: Ja.
0: Aber
1: nicht langweilig.
0: Nee, also nicht. Und das ganz ohne Paschulke oder ohne Song. Also da hat Linda es gut gemacht, eine Folge rausgesucht.
1: Ja.
0: Das war jetzt natürlich überwiegend wahrscheinlich wegen dem Thema.
1: Ja.
0: Da muss ich natürlich auch sagen, jetzt hat Linda es natürlich als perfektes Beispiel gebracht. Ich habe es mir aber notiert. Geschlechtsneutral behandelt könnte man nämlich sagen, dass Stricken und Häkeln in einer Reihe mit Sauerteig, Siebträgermaschinen, Pizzaofen, Rennrad, Gartenfreaks und Van-Ausbau so ein Hobby ist, dass du in der Midlife-Crisis einfach anfängst. Also wir Millennials, wir überspringen ja quasi eigentlich die Midlife-Crisis und fangen direkt mit den Oma-Opa-Hobbys an. Na? Also Häkeln und Stricken ist da ganz groß mit dabei. Das klingt immer so, als ob das total olle ist, aber eigentlich der totale Renner. Ich glaube, es gibt auch ganze Magazine, die sich nur darum beziehen.
2: Hm. Es gibt auf jeden Fall sehr viel Strickmagazine, ja.
0: Wahnsinn, Wahnsinn. Und meistens haben sie immer so ein Starter-Set dabei, also direkt anfängst damit.
1: Eine ganze Community.
0: Ja.
2: Ja. Ist aber auch unter jüngeren Leuten beliebt, so wie ich das im Internet sehe, ist aber meistens mit Häkeln. Also das ist dann eher so das Jüngere und irgendwann, glaube ich, switcht das dann so über, dass sie dann doch anfangen zu stricken.
0: Ja, da werde ich nachher Julia nochmal bitten, dass er mir seinen ChatGPT-Plus-Account gibt, damit ich mir den Unterschied nochmal in ganz, ganz einfachen Worten erklären lasse. Oder Löwenzähnchen macht das bald mal für mich. Das wäre natürlich auch eine Freude.
1: Gibt es eine Fritz-Fuchs-Folge zum Thema?
0: Ich glaube, Wolle gibt es, wenn ich das noch richtig im Kopf habe.
1: Das käme dem ja schon nah, da wird er bestimmt auch was stricken, ja. Können wir ja uns irgendwann mal angucken, wenn Linda wieder Zeit hat. Bis dahin müssen wir diese Folge noch bewerten und das nach bewährten Kriterien.
0: Okay, warte, ich möchte es trotzdem, nee, Wolle? Wolle Petri? Nee, doch nicht, okay.
1: Komm jetzt nicht mit Wolle Petri-Songs, nicht wieder singen.
0: Okay, Hoftiere von Eiern, Milch und Wolle, 452. Und wir gucken auch mal nach einem Schaf. Da hätten wir 235 Schafe, Ausreißer im Wollpelz. Also wenn es da nicht drin vorkommt, dann weiß ich auch nicht.
1: Das denke ich auch.
0: Ja, auch schön finde ich 383 Allergie, Freundschaft in Not. Kann auch.
1: Klingt gut.
0: Kann auch.
1: Wäre ich interessiert.
0: Ja, okay. Aber was es am Ende wirklich wird, das werden wir erfahren. Erstmal nach der Bewertung. Wir bewerten alle zu dritt, deswegen Linda, du bist herzlich mit eingeladen in der ersten Kategorie.
3: Lerneffekt.
1: Naja, komm, geben wir eine 8.
0: Ich gebe eine 7.
1: Ja.
0: Linda.
2: Ich bin auch ungefähr bei einer 8, ja. Doch, also es ist ziemlich informativ. Also es gibt natürlich noch viel, viel mehr, was man darüber sagen kann, aber wenn man mit einer halben Stunde begrenzt ist und da auch noch eine Story reinbringen will, dann ist das total okay.
1: Ja. Dem nicht genug, CF. Wir haben noch einen, oder? Einen haben wir noch.
3: Realismus.
0: Ja, 5.
1: Jetzt bin ich 5.
0: Also es kann nicht sein, tut mir leid, ich kann das nicht immer durchgehen lassen.
1: Was ist das denn? Wegen dem Mann?
0: Was wegen dem Mann? Wer der leiht sich ein Schaf, der kriegt eine Spindel geschenkt und er fängt jetzt hier an, innerhalb von eigentlich einem Tag das alles hier abzuhandeln.
1: Wir sprechen
0: der
1: ja beraubte Elfriede,
0: perfekt mit dieser Schere kann er das da schneiden, dieses Schaf.
1: Der verwechselt schon wieder Wahrscheinlichkeit mit Realismus.
0: Ja, dann mach doch mal besser. Was hast du denn da?
1: 9. Warum? Ich würde sagen 9. Es ist aber auch nur, weil es halt unwahrscheinlich ist. Mal gucken, was Linda sagt.
2: Also, ich muss allein wegen des Pulloveraufribbelns schon was abziehen, weil das halt nicht geht
1: stimmt,
2: mit
1: vergessen.
2: Seinem Pullover.
0: Ach, ja. Wegen den, hast du vergessen. Nee.
2: Dann auch mit den Waffeln für das Schaf, weil ich nicht glaube, dass die taglos einfach eine Woche lang Waffeln frisst.
0: So geil, wochenlang vor allem.
1: Leidenschaft.
2: Eine Woche, okay. Und am Ende habe ich dann noch, wie hat dieser Mann überhaupt Peter gefunden? Woher weiß er, wo der wohnt?
0: Ja, immer dem Faden nach.
2: Ja, aber den hat er ja schon.
0: Hat er ja probiert, deswegen ist er ja in der Stadt mit noch mehr Fäden an sich gelandet anscheinend.
1: Also kommst du bei einer 7 raus, oder?
2: Ja, so 6 bis 7, würde ich schon sagen, ja.
0: Ich trage die 7 ein, dann bist du beim Mittelwert von uns beiden. Ich glaube, da bist du gut aufgehoben.
1: Glaube ich auch, ja. Aber das ist ja auch nicht entscheidend. Entscheidend ist ja das, und da kommt jetzt ja der zum, oder in dem Fall die, zum Tragen, zum Ersten, die sich auch die Folge gewünscht hat. Und das ist ja deine Lieblingsfolge. Deswegen haben wir die Kategorie CF.
3: Unterhaltung.
1: Das war Dean Richards aus Hamburg und jetzt kommt Linda aus Münster.
2: Ich wäre bei einer 9.
1: Also
2: komplett Lieblingsfolge ist es nicht, da habe ich andere, aber es ist eine sehr gute Folge. Also hat mir Spaß gemacht, auch wegen des Themas, so sehr gut, doch, eine 9.
1: Mhm, okay. Ja.
0: Ich gehe mit einer 8 hinterher, ist wirklich eine tolle Folge. Dafür, dass die alte Zeit ist, kein Song ist, kein Paar Schulke, kaum Bauwagen, ist eine richtig tolle Folge, mag ich sehr gerne.
1: Hat ich man sich viel Mühe gegeben. Auch auf eine 9, ausschließlich wegen der Einspieler von den Fabriken und der Geschichte mit dem Comic. Ansonsten wäre es für mich eine 10. Vielleicht mache ich mir mal einen Supercut da draus, dass ich einfach die langweiligen Sachen
0: rausschneide. Ich schneide mir die noch mal besser zurecht.
1: Ja, ich schneide mir da so 7-8 Minuten raus und dann habe ich irgendwie einfach nur Peter, einfach nur die reine Peter-Handlung, das finde ich ganz toll. Also mit dem Schaf zusammen, mit den 3 Nebendarsteller. Also das fand ich richtig gut.
0: Ah, ja, okay. Du wirst wahrscheinlich nur den Mann drin lassen, weil das so toll war. Okay, damit haben wir 46 Punkte. Es ist Platz 100. Also im tatsächlich, klingt komisch, aber oberen Drittel. Na, wir haben halt schon viel besprochen.
1: Ja. Und damit respektabel. In der Top 100. Folge.
0: Vielen Dank für die Empfehlung. War wirklich sehr schön. Ich weiß, es ist schwierig. Alle, die jetzt den Podcast entdecken und noch mitmachen, ich weiß, wir haben nicht mehr viel aus der Peter-Zeit. Das ist uns bewusst. Aber wer zuerst kommt, mal zuerst. Ist halt so.
1: Genau, also wer jetzt noch hier Peter-Folge mit uns besprechen will, jetzt aber zackig. Hm? Hallo, auf
0: Last
1: geht's.
0: Minute.
1: Nicht ganz schnell, ganz schnell noch. Aber ein paar sind noch frei. Wer weiß, vielleicht besprechen wir nächste Woche schon wieder eine. Das wird uns CF gleich verraten. Du weißt, dass du dran bist mit Aussuchen, ne?
0: Jo.
1: Ja, genau. Und solange habe ich ja noch eine Nachricht vorzulesen von Tristan, von Roman.
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1: Tristan zum Beispiel, der hat ja eigentlich, ja, wir hatten ihn ja eingeladen, die Folge Peters Boot ist nicht von Pappe mit uns zu besprechen. Das konnte er ja nicht, aber er hat dann gesagt, geschrieben, super Folge, sowohl diese Perle der späten Peter-Ära als auch eure Besprechung dazu. Von mir bekommt sie eine 10 in der Unterhaltung. Oh, was Peter nicht erklärt, ist der Name Santa Maria, der leitet sich ab vom Schiff, mit dem Kolumbus nach Amerika segelt.
0: Ja, Allgemeinwissen, das haben, glaube ich, ein paar angemerkt, haben wir in dem Moment nie auf dem Schirm gehabt. Das sind so Sachen, ich denke mir auch immer, auch die Jahreszahl wollte ich mir schon x-mal merken, 15 oder noch, wartet das so, glaube ich, irgendwo. Jetzt kriege ich kaum 1000 Korrekturen wahrscheinlich. Es gibt immer so Sachen, da denkt man sich, boah, wenn ich mir das merke und das die Millionenfrage ist, dann habe ich's.
1: Ich habe eine Glücksrad-Anekdote zu Christoph Kolumbus und da, pass auf, jetzt kommt der Witz, da spielt Torben eine Rolle. Also gab es im Jahr 2002, da haben wir Glücksrad bei Kabel 1 geguckt mit Tommy Orner und wir waren schon ein bisschen angetrunken und dann war die Lösung war Christoph Kolumbus. Da heißt er Christopher, Christoph, ne? Genau. Und dann löst die Kandidatin das und zwar mit der Formulierung, das ist der Mann, der sich Kolumbus nennt, Christoph Kolumbus. Und da hat sich Torben so die ganze Nacht darüber amüsiert. Ja, der Mann, der sich Kolumbus nennt, weil er ja auch so heiß, sagte Torben, der war ja auch so heiß. Und dann war das so lustig, dass die das so anmoderiert haben, mit so einer blöden Anmoderation. Ja, Mann, der sich Kolumbus nennt.
0: Das ist auch gefährlich, du weißt es am besten bei Glücksrad, wenn man so selbstsicher ist, dann noch so einen Spruch davor zu machen und dann schief
1: ganz
0: geht.
1: Ganz gefährlich. Also in Gameshows sowieso, was spontanes Antworten ist immer schwierig. Ja. So, dann hat der Roman auf Spotify geschrieben, ich hatte mich ja ganz kurz den Springer aus Düsseldorf genannt. Das fand der Roman so witzig, dass er mit einem vor Tränen lachenden Smiley ergänzt hat und geschrieben hat, klasse und zutreffende Rezension über den anderen Podcast, da gehe ich mit euch konform.
0: Okay, sehr danke. Gut, also, wenn uns irgendwer verpetzt, wir sind nicht allein.
1: Nee, genau. Immer
0: wir hören
1: eins.
0: Den gerne, also so ist es überhaupt nicht. Also ich höre den ganz gerne, aber es gibt halt auch bei uns Sachen ein bisschen zu bemängeln und die haben wir da auch.
1: Ja, ist doch interessant, ob der Zug Verspätung hatte vor 3 Monaten oder nicht, oder?
0: Ich kann es nicht lassen.
1: Graf Vilgario hat auch geschrieben, moin, die Santa Maria war das Flaggschiff von Kolumbus.
0: Touché.
1: Ja, Griffin Diary, das wohl ist, hat geschrieben. Oh, das ist sehr gut, Linda, dann können wir nämlich gleich nochmal auf CF einreden. Oh. Bei dem Gurkenwasser muss ich Julian beipflichten. Eigentlich kannst du es ja selber vorlesen, Linda. Okay. Ich habe mal gehört, da sollen viele Elektrolyte drin sein. Das wird auch als Mittel gegen Periodenschmerzen empfohlen. Sungi schreibt, Gurkenwasser ist wirklich lecker. Das liebste Getränk von meiner Katze ist übrigens Erbsenwasser aus der Dose. Okay. Und Sanho hat geschrieben, noch eine Zustimmung für Gurkenwasser. Ich trinke es auch sehr, sehr gerne.
0: Es ist immer gefährlich, wenn ich sage, ja, als ob nur ein Mensch da draußen Joe Gerner kennt oder Gurkenwasser trinkt. Und deswegen bin ich vorbereitet, Julian, ich kann es nicht auf mir sitzen lassen. Ihr bekommt jetzt von mir mein Video freigegeben.
1: Was?
0: Ja. Ich hoffe, ihr seht mich bereits. Ich kann es gerade nämlich nicht im Kontrollmonitor sehen.
1: Ich sehe dich, ja.
0: Und deswegen,
1: hast du dir extra die Haare gekämmt deswegen?
0: Es ist kein Eigenurin, sondern es ist Gurkenwasser mit ein paar Senfkörnern. In der Regel kommt sowas nämlich nicht bei mir raus. Und ich würde sagen, ich habe mich blamiert, ich lag falsch und deswegen.
1: Künftig wirst du das immer wegtrinken und dann die Gurken essen.
0: Und deswegen Prost, deswegen ist das jetzt mein Wetteinsatz.
1: Das ist ein Bier, Linda, lass dir nichts erzählen.
0: Ja, das geht fit.
1: Ja, ist lecker. Das vorher trinken und dann die Gurken essen, super.
0: Ja, ich dachte immer, also wenn ich so Essiggurken esse und mich ein bisschen verschlucke, dann kommt diese Essignote, die im Hals stecken bleibt, das ist ganz unangenehm. Deswegen dachte ich, das kommt jetzt hier hervor. Die Senfkörner schon ein bisschen. Ihr habt das auf YouTube übrigens, habt ihr das auch als Video mitbekommen, wie ich dieses Glas jetzt hier weggeäxt habe. Kann man machen.
1: Geätzt
0: wird das im Hals passieren, wenn Essig zu viel drin ist, ja.
1: Das wird der Tristan und der Roman auf Spotify vielleicht auch gesehen haben, denn auch da stellen wir immer die Videospur zur Verfügung. Auf welchem Player hörst du das eigentlich, Linda, all diese ganzen Podcasts?
2: Auf YouTube.
1: Ach so, auch die anderen? Mhm. Auch hier Kalk und Welk und so weiter?
2: Nee, die über Spotify, aber Popkultur auch auf YouTube, weil man da halt auch die Bilder dann sehen
1: kann. Ja, da haben wir sehr viele Bilder drin, ja, da übertreiben wir es immer ein bisschen. So eine Nachbearbeitung dauert das manchmal mehrere Tage. Koinodion hat zur Folge mit Nadel und Faden geschrieben. Ich komme jetzt wahrscheinlich ein bisschen spät, aber ich trage beruflich einen Zylinder und historische Kostüme. Es gibt verschiedene Arten von Zylinder. Den ganz regulären, meist aus Wollfilz oder Tierpelz. Und es gibt auch einen faltbaren Klappzylinder, auch Chapeau-Claque genannt. Den konnte man bei Oper- oder Theaterbesuchern ganz einfach zusammenklappen und unter dem Sitz verstauen. Da gibt es sogar
2: Ein Opa hatte einen.
1: Ach, das macht bestimmt auch was her. Da hat er wahrscheinlich auch diesen Handgriff dann draus, ne, wie er sich da aufklappt.
0: Okay, das war ja mehr oder minder auch meine Frage dazu. Also genau. Haben wir das auch geklärt.
1: Haben wir es auch. Und Johannes hat uns eine E-Mail geschrieben. Hallo Julian und CF. Moin. Ich wollte nach jahrelangem hören, pass auf CF, jetzt kommt eine Lobeshymne, bist du bereit?
0: Damit kann ich nicht umgehen.
1: Also alles, was jetzt an Lob kommt, habe ich jetzt nicht dazugefügt, um lustig sein zu wollen, sondern tatsächlich.
0: Per KI das noch mal ein bisschen erweitert.
1: Original steht das da so, schwarz auf weiß. Schwarz auf weiß. Ich wollte euch nach lange Jahre hören, eures charmanten Podcasts, charmant, mal eine Danksagung an euch beide schreiben. Ihr habt beide eine wunderbare Chemie und es ist immer wieder Entspannung pur, eine neue Löwenzahnfolge analysiert zu bekommen. Ja, diese Worte, die ich jetzt so formuliere, die passen eigentlich gar nicht zu unserem Podcast, aber ich nehme das natürlich gerne an. Wenn ich mir eine Wunschfolge aussuchen könnte, also er sich, ne, Johannes sich, hätte ich gerne meine Lieblingsfolge von Fritz Fuchs. Also seine Lieblingsfolge von Fritz Fuchs. Sport, die schweißtreibende Suche. Und könnte dazu potenziell auch als Gast mitreden. Viele Grüße aus Nordhausen am Harz.
0: Ist das nicht spannend, dass es so viele Leute sich trauen zu sagen, ich kann mitreden, was nur darauf basiert, weil viele andere es sich einfach auch schon getraut haben?
1: Genau.
0: Es wird doch sonst keiner den ersten Schritt machen.
1: Und er sitzt da, ne, in Nordhausen am Harz und denkt da, was die Linda kann, das kann ich doch auch.
0: Ja, ist so. Linda, du warst auch Teil davon, dass andere jetzt sagen, ja, wenn das so einfach ist, da mitzumachen.
1: Das ist so, ja, wenn das da so wenig für braucht, ne. Ja, also, ich weiß nicht, ich habe die Folge noch nicht angeguckt. Sport, die schweißtreibende Suche, können wir ja mit ihm besprechen. Also, Johannes, ich werde dir jetzt bewusst nicht auf diese E-Mail antworten. Eigentlich machen wir das immer. Aber du hörst ja eh. Ne? Weil wir ja schon seit Jahren diesen charmanten Podcast verfolgst. Deswegen bist du an dieser Stelle so eingeladen. Melde dich einfach bei uns und dann machen wir einen Termin. Oder, CF?
0: Ja, und vielen Dank für dein Kompliment.
1: Genau. So, das war's. Für den Moment erstmal. Okay. Ich habe den Johannes als großes Finale aufgehoben.
0: Im
1: Harz habe ich früher immer Urlaub gemacht mit meinen Eltern, in Werningerode.
0: Ja, ich weiß nicht, kann man das so sagen, dass man im Harz war, weil der Harz ja irgendwie drei Bundesländer sind?
1: Aber das weiß ich nicht so richtig. Aber wir waren natürlich auch auf dem Brocken und dann habe ich immer diese kleinen Souvenire mit der Brockenhexe gekauft und so. Das war schön. Okay. Und da gab es auch Tropfsteinhöhlen im Harz.
0: Da hören ja die Tropfsteinhöhlen auf zu tropfen.
1: Ja, genau, richtig. Da gibt es so, die Orte heißen auch alle ähnlich. Benzingerode, Werningerode. Ach, da kommen Erinnerungen auf. Herrlich.
2: Auf dem Hexentanzplatz auf dem Brocken, da ist so ein Abzockmuseum, nennt sich Hexenmuseum. Ach. Und da also sind einfach nur so Schaufensterpuppen, die irgendwie verschieden bekleidet sind da. Und das ist, also das ist das Geld nicht wert, falls jemand da vorhat hinzugehen.
1: Vielleicht will ja Peter Giesel da mal vorbeigucken und sich aufregen künstlich.
0: Im Zweifel machst du uns Mirko Reh, wenn man es ganz schlecht machen will.
1: Der ist unangenehm. Aber der tritt jetzt ja auch als, hier, was ist da noch? Schützenjäger, wollte ich schon sagen. Herzbube.
0: Ja, genau.
1: Ist jetzt ausgestopft, tritt er jetzt ja nur noch auf. Ja, das war's für heute. Linda, vielen Dank, dass du mitgemacht hast. Ich gebe zu, ich war heute ein bisschen alberner als sonst. Wir nehmen aber auch sehr spät auf. Es ist jetzt ja gleich schon 21:45 abends, aber in diesen heißen Sommernächten schlafe ich nicht so gut. Zerf, hast du eigentlich gemerkt, dass ich einmal eine Nacht sehr lange wach war vor kurzem?
0: Mehrere Nächte war das bei dir, aber hast du gemerkt, dass auch ich trotzdem immer sofort antworten konnte?
1: Ja, hab mich erschrocken. Dachte ich, kann ich endlich mal unbemerkt hier was schreiben, kriege ich nicht sofort eine Response.
0: Nein. Wie sagtest du in deinem Sprechblende-Intro, bei Tage und bei Nacht, ich antworte, Julian.
1: Spät am Abend, früh in der Nacht.
0: Von mir aus.
1: Man weiß nicht, ist es noch spät oder ist es schon früh? Ja. So, das sind ja die schönsten Nächte eigentlich. Ne?
0: Möchtest du trotzdem wissen, was du nächste Woche noch schauen musst? Och nö, ich mach Urlaub, nö.
1: Linda übernimmt nächste Woche.
0: Okay, alles klar.
1: Ich bin gespannt. Ich gehe davon aus, es geht jetzt zu Fritz Fuchs.
0: Also eigentlich hatte ich in den letzten Malen auch immer versucht zu provozieren, auch mit dem Randomizer mal wieder mittendrin zu schauen. Jetzt ist es allerdings so, dass die Lust nach alles andere außer Peter Lustig dermaßen überwiegt, weil ich es allmählich nicht mehr sehen kann, dass tatsächlich Fritz Fuchs jetzt kommt. Und wir schauen den Film 300, This is Sparta, die Folge 300 Löwenzahn.
1: Oh Gott,
0: Zucker, die Spur der süßen Fracht. Ja, wenn ich es mir schon aussuchen darf, dann natürlich eine
1: Folge. Oh, das ist aber gefährlich. CF ist gerade auf dem Gesundheitstrip, der wird uns einen großen Vortrag halten, dass da alles schiefläuft in der Folge.
0: Ich habe auch noch nicht reingelunzt. Ich möchte das ja so ein bisschen einführen, dass ich hier so ein bisschen ein paar Erwartungen setze. Ich erwarte, dass er raffinierten Zucker erklärt, wo Zucker überall drin steckt und das halte ich für ganz, ganz wichtig, dass es süchtig macht. Ich hoffe, das kommt alles vor.
1: Ja, allein schon, dass du das jetzt erwähnst, dass du das für wichtig hältst, dass es süchtig macht, das wird eine Folge, Linda, für die ich wirklich jemanden suche, der Lust hat, das zu übernehmen, weil ich so vortragsmäßige Sachen von Leuten, die gerade etwas obsessiv betreiben, nicht so gut ertragen kann für mein Wohlbefinden. Also wenn jetzt jemand Lust hat, mit CF die Folge zu besprechen, ernst gemeint,
0: stört es dich jetzt, dass ich abnehme und du noch Haribo-Schlümpfe isst, oder wie?
1: Nee, es stört mich, dass du das ständig erwähnst und dann auch immer
0: erklärst. Stimmt überhaupt
1: erklärst,
0: nicht.
1: Naja.
0: Das erwähne ich nur bei dir sehr häufig.
1: Ja, genau.
0: Was nur daran liegt, weil wir sehr häufig Kontakt haben.
1: Richtig, genau. Ich würde euch abraten, mit CF aktuell in Kontakt zu treten. Ja, okay, dann gucken wir uns das mal an. Vielleicht sagt er ja auch was anderes. Vielleicht geht es ja auch darum, dass seine Nachbarin zuckersüß ist. Vielleicht ist das ja auch das Thema.
0: Vor allem ist Zucker überhaupt nicht das Thema.
1: Was ist denn das
0: Kohlenhydrate
1: Thema?
0: Ist eigentlich aktuell das Thema.
1: Ja, gut, klar. Das ist noch schlimmer.
0: Ja, es tut mir leid.
1: Linda, vielen Dank, dass du mitgemacht hast.
2: Super, gerne.
1: Du brauchst
2: Hat Spaß
1: nicht,
2: gemacht.
1: Du brauchst nicht auf gesunde Ernährung achten. Du bist immer hübsch, so wie du bist. Und
0: weißt du, nachdem ich hier gerade die Abfuhr meines Lebens von ihm bekommen habe, kannst du dir das echt...
1: Wenn jemand Lust hat, nächste Woche zu übernehmen, meldet euch einfach gerne. Ich erkläre euch kurz, wie das geht. Das ist nicht so schwer. Ihr könnt den Podcast dann auch nach eurem Belieben zusammenschneiden.
0: Ich will nach Hause.
1: Ja, bist du ja schon.
0: Ja, fühle ich mich aber nicht.
1: So ist das.
0: Liebe Freunde, vielen Dank, dass ihr dabei wart. Linda, vielen, vielen Dank für deine Anteilnahme. Wir hören weiterhin, bleibt uns treu und alle anderen, ihr seht, es ist ganz einfach. Meldet euch mit eurer Wunschfolge. Bei Peter ist nicht mehr viel vorhanden. Auf hinterbauwagen.de gibt es eine Statistik. Dort seht ihr auch Folgen, die in Rot markiert sind, sind vergeben. Alle anderen sind noch frei. Könnt ihr euch aussuchen, mitbesprechen. Julian hat nämlich sowieso keine Lust mehr auf mich. Wir hören uns nächste Woche wieder. Bis dann.

0: So, Linda, wie war's? Wie viele Punkte würdest du uns geben in der Bewertung?
1: Sehr gut.
0: Sehr gut. Also
1: Ja,
0: 8,
1: hat Spaß
0: 9.
1: gemacht.
0: Ja.
2: Ja, ich habe bei
0: Also.
2: der Julian jetzt von einer 3 auf eine 1 gesetzt, ja.
0: Nein, nein, nein, ist doch alles gut. Ich höre mir alles brav an und sage, ach, das ist ja interessant.

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1: Hallo, ich bin Mike van Hike und ihr hört auf Batty FM jetzt meine Single Wie bekommt man eine große Liebe aus dem Herzen?

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1: Ausgabe 476 und heute wird es nochmal ein richtig sommerliches Programm, eine sommerliche Stunde. Wir gehen in die Verlängerung. Viel Spaß jetzt mit Anita und Alexandra Hofmann.
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0: Ah, wie schön, eine Auszeit ganz ohne Reisekosten, ohne Stau und ohne Planungsstress und anschließend dann die Erholung im eigenen Bett. So ein Balkon, ja, hat schon viele Vorteile. Es muss also nicht immer gleich ein Flug in den Süden sein. Der diesjährige Sommer, der hat uns ja schon viele Sommerstunden geschenkt und daher widmen wir ihm und uns jetzt eine weitere Sommerstunde hier im Schlagerboulevard. Und jetzt wird erstmal angestoßen mit einer Pina Colada.
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mit einer Sangria in der Hand tanzen, da mehr eben mit Vincent Groß. Im Sommerurlaub mal 36 Grad, da kann man das schon mal gut genießen. Aber zu Hause, da sind diese Temperaturen dann doch eher eine Last, gerade wenn man gesundheitlich nicht ganz so fit ist. Kühler ist es da auf alle Fälle auf den Bergen. Andrea Berg wollte mal ganz hoch hinauf auf Afrikas höchsten Berg, den Sternen, ganz nah sein. Und wir gehen jetzt nochmal mit auf den Kilimanjaro. Land.

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Norman Langen sprudelt da nur so vor Lebensfreude mit so viel lateinamerikanischen Klängen. Es ging darin um eine heiße, durchtanzte Nacht. Und das Tanzen, das ist ja gerade bei Sommersongs sehr beliebt. Die Bewegung im Sand, am Strand und das in Jeans und T-Shirt. Das ist gefühlte Freiheit.

56 Jahre lang nahm uns der Fernando Express mit auf Reisen. Viele ihrer Reiseziele haben sie in ihrem Abschiedssong mit eingebaut. Es waren eher die weiten Reiseziele, dabei hat Deutschland ja doch auch viele schöne Urlaubsziele selbst zu bieten. Die Ostsee zum Beispiel, jetzt vorgestellt von Rosa Weiß. Ich bin auch

0: Ob Regen oder Sonnenschein im Leben, es ist so wichtig, die Momente, die wir haben, zu spüren, zu erleben und auch zu genießen. Genieß dein Leben, denn nur der Augenblick ist unser Leben. Peter Alexander eben.
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0: Auch wenn 2018 ihr Album Wohlfühlgarantie hieß, so fühlte Beatrice Egli so manches nicht mehr zum Wohlfühlen und zog sich dann zu einer Auszeit zurück. Sie wählte dafür Australien. 3 Monate verbrachte sie dort, um Abstand zu gewinnen und den Kopf wieder frei zu kriegen und fand wieder die Lust auf die Bühne und die Musik. Sie verarbeitete all ihre Erlebnisse im roten Wüstensand und das Gefühl von Freiheit in diesem Song, in Terra Australia.

0: Matthias Reim nimmt uns mit auf eine Reise um die Welt. Neue Länder und neue Kulturen erleben und einfach neue Brücken bauen, wenn der Weg einmal versperrt ist. Diese Lust, dieses Gefühl ist auch im folgenden Song gut zu spüren. Oder wie es Ben Zucker und DJ Ötzi formulieren.
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Wenn das ganze Leben doch so leicht wäre wie ein Sommergefühl. Mary Rose war das eben. Ob ein Titel für den Sommer, für den Herbst, für den Winter, fürs Gefühl, für den Kamin, für den Freundin, den Freund, für die Freundschaft allgemein, für sich selbst. Es gibt so viele Möglichkeiten. Wenn Sie mögen, schreiben Sie uns doch Ihren Musikwunsch und dann spielen wir vielleicht in der nächsten Ausgabe schon Ihren Song hier im Programm. Mitmachen alle Infos darüber auf schlagerboulevard.info. Alle Infos auf schlagerboulevard.info oder auf meinschlagertreff.de. Zurück zur Sommernacht. Unter dem Sternenhimmel, da entsteht ganz besonders schnell so eine romantische Spannung und ein Gefühl, das man ganz lange festhalten möchte.

magische Moment in einer Sommernacht auch eben bei Semino Rossi. Der Sommer schenkt uns mehr Glücksgefühle, weckt unsere Lebenslust und lässt uns aktiver werden. Wir bewegen uns mehr und sind auch anderen Menschen gegenüber positiver gestimmt. Die vergangene Stunde haben wir noch einmal dem Sommer und vielen Sommerschlagern gewidmet. Bevor Maria Linder sich gleich vom Sommer verabschiedet, lässt zuvor Wolfgang Petri noch einmal den Sommer in der Stadt erklingen. Damit geht unser heutiger Schlagerboulevard zu Ende, die Ausgabe 476, der Nachschlag, die Verlängerung des Sommers in unserem Sommer-Special. Nächste Ausgabe, nächste Woche, gleiche Welle, gleiche Stelle und dann gibt's wieder eine normale Stunde mit vielen neuen Songs, Ihren Musikwünschen und vielem mehr. Für Sie alles Liebe, alles Gute und bis nächste Woche hier im Schlagerboulevard. Ihr Andreas von Jutta Zenker.

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1: Ausgabe 476 und heute wird es nochmal ein richtig sommerliches Programm, eine sommerliche Stunde. Wir gehen in die Verlängerung. Viel Spaß jetzt mit Anita und Alexandra Hofmann.
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Flash. Heute löste eine 26-jährige Frau einen Großeinsatz der Polizei und Feuerwehr aus. Sie stand auf dem Dach eines Bürogebäudes und drohte in den Tod zu stürzen. Nur das Eingreifen der Einsatzkräfte konnte das Schlimmste verhindern. Die junge Frau blieb zwar unverletzt, wurde aber zur weiteren Behandlung in eine Klinik gebracht.

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1: Im Studio Imme Kasten. Schönen guten Abend. Gute Nachrichten kommen heute aus Belgien. Der Waldbrand im Naturschutzgebiet Hohes Venn, ganz in der Nähe der deutschen Grenze, ist weitgehend eingedämmt. Christiane Hampe berichtet.
2: Die Feuerfront, die auch die Stadt Monschau in der Eifel bedroht hatte, ist unter Kontrolle. Die Feuerwehr in Belgien kämpft zusammen mit Einsatzkräften aus Deutschland ja seit Freitag gegen den Waldbrand. 30 Millionen Quadratmeter Fläche sind verbrannt. Heute sind noch zwei Löschflugzeuge aus Schweden eingetroffen. Die Hilfe aus der Luft ist im Hohen Venn entscheidend, denn das Naturschutzgebiet, das besteht aus Torfflächen und Heideland, und da sinkt schweres Gerät ganz schnell ein.
1: Angesichts der massiven Hitzewellen in diesem Sommer droht sich die Koalition in Berlin über den richtigen Weg im Kampf um die Klimaanpassung zu zerstreiten. Die SPD-Ministerien haben jetzt einen Hitzeaktionsplan vorgelegt. Eine zentrale Forderung daraus: die Klimaanpassung muss als Gemeinschaftsaufgabe ins Grundgesetz. Für Hitzeschutz sollen künftig nicht nur die Länder und Kommunen zuständig sein, sondern auch der Bund. Das ist nämlich bislang nicht der Fall. Die Union sieht das Ganze skeptisch, meint, das bringt nichts. Unterstützung für den SPD-Plan kommt von den Grünen. Die AfD bestreitet dagegen einen Zusammenhang zwischen dem Klimawandel und den sich häufenden Waldbränden. Die EU macht Russland weiter Druck. Die EU-Außenbeauftragte Kallas kündigte in der Welt an, dass im Herbst die weitreichendste Sanktionsliste seit Beginn des Ukraine-Krieges vorliegen soll. Die bisherigen Straflisten haben Russlands Kriegsmaschinerie nach Angaben von Kallas schon über 1 Billion Euro gekostet. Weitere Medaillen bei der Leichtathletik-EM für das deutsche Team. Freddy Rupert holte Gold über 3000 Meter Hürden, Karl Bebendorf Bronze. Die Mixed-Staffel über 4x100 Meter gewann Silber, so auch Speerwerferin Julia Ulbricht. Marathonläufer Amal Petrus holte den Titel in EM-Rekordzeit. In der Teamwertung gab's für die Marathonläufer Silber.
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3: Mit KI-Support. Schauer und Gewitter gibt es heute Abend und in der Nacht immer mal wieder. Teils kommt auch länger Regen runter, vor allem in der Mitte und im Süden. An der Küste sind nur vereinzelt Schauer dabei. Die Tiefstwerte liegen zwischen 19 und 10 Grad. Morgen bleibt es oft wolkig, dazu noch ein paar kräftige Schauer und Gewitter. Später wird es häufiger trocken bei maximal 27 Grad.

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